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1: Ich bin Diana Kramer. Mehrfach hatte US-Präsident Donald Trump in den vergangenen Tagen mit Angriffen auf die Infrastruktur im Iran gedroht und offenbar ernst gemacht. Iranischen Medienberichten zufolge hat das US-Militär mindestens 2 Brücken im Süden des Landes angegriffen. Dabei seien 2 Menschen getötet und 4 weitere verletzt worden, heißt es. Nähere Angaben gab es zunächst nicht. Die Bundesregierung hat einen Aktionsplan zum Kampf gegen Steuerbetrug ausgearbeitet. Wer den Staat und unsere Gesellschaft betrügt, darf damit nicht durchkommen, sagte Finanzminister Lars Klingbeil bei der Vorstellung in Berlin.
2: Beim Zoll soll ein gemeinsames Zentrum gegen Steuer- und Finanzkriminalität eingerichtet werden, wo alle Maßnahmen gebündelt werden, von der KI-unterstützten Datenanalyse bis hin zur Fahndung. Denn Steuerkriminalität schade allen und untergrabe das Vertrauen in den Staat, betonte auch Justizministerin Hubig. Der Aktionsplan sieht außerdem vor, dass Selbstanzeigen nicht mehr straffrei bleiben. Kriminelle sollten sich nicht mehr freikaufen können, sagte Klingbeil. Tanja Wagner, Nachrichtenredaktion.
1: Bei der Online-Kündigung eines Fitnessstudio-Vertrags darf das Studio keine Informationen zu Kündigungsalternativen wie etwa das Pausieren des Vertrags enthalten. Das hat der Bundesgerichtshof entschieden. In dem Verfahren hatte der Bundesverband der Verbraucherzentralen gegen die Fitnesskette FitEx aus Essen geklagt.
3: Wer seinen Fitnessstudio-Vertrag kündigen wollte, wurde nach Anklicken der entsprechenden Schaltfläche auf eine Bestätigungsseite weitergeleitet. Neben einem Formular zum Eingeben der nötigen Informationen wurde dort prominent auf die Möglichkeit hingewiesen, den Vertrag beitragsfrei zu pausieren, anstatt ihn zu kündigen. Der Bundesverband der Verbraucherzentralen hatte kritisiert, Kunden würden dadurch vom Kündigungsprozess abgelenkt. In Karlsruhe konnte sich der Verband nun mit seiner Klage durchsetzen. Das Gericht verurteilte FitEx zur Unterlassung. Jacqueline Melcher, Redaktion.
1: Leihmutterschaft sollte in Deutschland aus Sicht der CDU verboten bleiben. Das betonte eine Parteisprecherin, nachdem Unionsfraktionschef Jens Spahn und sein Ehemann die Geburt eines Babys mithilfe einer Leihmutter in den USA bekannt gegeben hatten. Auch ein Sprecher des Familienministeriums stellte klar, der Koalitionsvertrag sehe keine Änderung der aktuellen Rechtslage vor. Kritik an Spahn kam unter anderem aus der Frauenunion.
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4: Hier steht ihr aktuell am längsten. Auf der A7 Richtung Hannover gibt es zwischen Hannover-Schmünden und dem Dreieck Drammetal 6 Kilometer Stau. Ihr verliert dort mindestens 24 Minuten. Auf der A1 Richtung Osnabrück liegen zwischen dem Rastplatz Delmetal Nord und Wildeshausen West Gegenstände auf der Fahrbahn. Auf der A27 Richtung Walsrode fließt der Verkehr zwischen Langwedel und Verden-Ost nur stockend. Gute Fahrt.
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4: In Buchholz haben wir aktuell 18 Grad, in Rosengarten ebenfalls 18 und Buxtehude meldet 20 Grad. In der Nacht sinkt das Thermometer auf milde 16 Grad. So wird das Wetter morgen. Es erwartet euch ein Tag mit Wolken und freundlichen Auflockerungen. Bei anfangs 16 Grad, im Laufe des Tages steigt das Thermometer auf angenehme 25 Grad an.

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1: Ich bin Diana Kramer. Mehrfach hatte US-Präsident Donald Trump in den vergangenen Tagen mit Angriffen auf die Infrastruktur im Iran gedroht und offenbar ernst gemacht. Iranischen Medienberichten zufolge hat das US-Militär mindestens 2 Brücken im Süden des Landes angegriffen. Dabei seien 2 Menschen getötet und 4 weitere verletzt worden, heißt es. Nähere Angaben gab es zunächst nicht. Die Bundesregierung hat einen Aktionsplan zum Kampf gegen Steuerbetrug ausgearbeitet. Wer den Staat und unsere Gesellschaft betrügt, darf damit nicht durchkommen, sagte Finanzminister Lars Klingbeil bei der Vorstellung in Berlin.
2: Beim Zoll soll ein gemeinsames Zentrum gegen Steuer- und Finanzkriminalität eingerichtet werden, wo alle Maßnahmen gebündelt werden, von der KI-unterstützten Datenanalyse bis hin zur Fahndung. Denn Steuerkriminalität schade allen und untergrabe das Vertrauen in den Staat, betonte auch Justizministerin Hubig. Der Aktionsplan sieht außerdem vor, dass Selbstanzeigen nicht mehr straffrei bleiben. Kriminelle sollten sich nicht mehr freikaufen können, sagte Klingbeil. Tanja Wagner, Nachrichtenredaktion.
1: Bei der Online-Kündigung eines Fitnessstudio-Vertrags darf das Studio keine Informationen zu Kündigungsalternativen wie etwa das Pausieren des Vertrags enthalten. Das hat der Bundesgerichtshof entschieden. In dem Verfahren hatte der Bundesverband der Verbraucherzentralen gegen die Fitnesskette FitEx aus Essen geklagt.
3: Wer seinen Fitnessstudio-Vertrag kündigen wollte, wurde nach Anklicken der entsprechenden Schaltfläche auf eine Bestätigungsseite weitergeleitet. Neben einem Formular zum Eingeben der nötigen Informationen wurde dort prominent auf die Möglichkeit hingewiesen, den Vertrag beitragsfrei zu pausieren, anstatt ihn zu kündigen. Der Bundesverband der Verbraucherzentralen hatte kritisiert, Kunden würden dadurch vom Kündigungsprozess abgelenkt. In Karlsruhe konnte sich der Verband nun mit seiner Klage durchsetzen. Das Gericht verurteilte FitEx zur Unterlassung. Jacqueline Melcher, Redaktion.
1: Leihmutterschaft sollte in Deutschland aus Sicht der CDU verboten bleiben. Das betonte eine Parteisprecherin, nachdem Unionsfraktionschef Jens Spahn und sein Ehemann die Geburt eines Babys mithilfe einer Leihmutter in den USA bekannt gegeben hatten. Auch ein Sprecher des Familienministeriums stellte klar, der Koalitionsvertrag sehe keine Änderung der aktuellen Rechtslage vor. Kritik an Spahn kam unter anderem aus der Frauenunion.
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4: Auf der A7 Richtung Kassel stockt der Verkehr zwischen dem Dreieck Hannover Süd und Hildesheim auf 3 Kilometern. Rechnet mit etwa 5 Minuten Zeitverlust. Gute Fahrt.
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4: In Heslingen haben wir aktuell 18 Grad. Auch in Wietzendorf werden 18 Grad gemessen. Und Rosengarten meldet ebenfalls 18 Grad. In der Nacht sinkt das Thermometer auf milde 16 Grad. So wird das Wetter morgen. Es erwartet euch ein Tag mit Wolken und freundlichen Auflockerungen. Bei anfangs 16 Grad. Im Laufe des Tages steigt das Thermometer auf angenehme 25 Grad an.

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1: Ich bin Diana Kramer. Das US-Militär hat damit begonnen, in der sechsten Nacht in Folge Ziele im Iran anzugreifen. Laut iranischen Medien wurden dabei mehrere Brücken sowie ein Flughafen im Süden des Landes bombardiert. Dabei seien 2 Menschen getötet und 4 weitere verletzt worden. Die iranische Armee kündigte daraufhin Vergeltungsschläge auf US-Militärstandorte in den Golfstaaten Kuwait und Bahrain an. Erst in dieser Woche hatte US-Präsident Donald Trump damit gedroht, die Angriffe im Iran auf Kraftwerke und Brücken auszuweiten. Die Zahl der schweren E-Scooter-Unfälle ist im vergangenen Jahr in Deutschland regelrecht nach oben geschnellt. Insgesamt gab es etwa 16.500 Unfälle mit Personenschaden, 38 Menschen wurden getötet. Unfallopfer sind dabei überwiegend jüngere Menschen.
2: Mehr als jeder zweite Verunglückte war jünger als 25 Jahre und obwohl die E-Scooter erst ab 14 zugelassen sind, werden die Roller oft von noch viel Jüngeren genutzt. Über 870 Mal waren die Unfallopfer höchstens 13. Und meist sind die Fahrer selbst schuld. Fast die Hälfte der Todesopfer kam bei Unfällen ums Leben, an denen kein anderer beteiligt war. Grund ist neben Leichtsinn häufig auch Unerfahrenheit. Unfallexperten fordern deshalb einen Befähigungsnachweis für alle ohne Führerschein. Das würde auch klar machen, dass es sich beim E-Roller eben nicht nur um ein Spaßfahrzeug handelt. Tanja Wagner, Nachrichtenredaktion.
1: Der russische Angriffskrieg gegen die Ukraine verändert auch den Blick auf den Zivilschutz in Deutschland. Außenminister Johann Wadephul fordert Maßnahmen, wie etwa in Finnland. Dort schaute er sich an, wie sich das Land auf Krisen und mögliche Angriffe vorbereitet.
3: Ich glaube, wir brauchen in unserer Gesellschaft, und das gilt natürlich auch für das staatliche Handeln, ein wirkliches Umdenken. Und wir sollten uns von dem, was hier in Finnland praktiziert wird, eine große Scheibe abschneiden. Ein Staat, der Vorsorge betreibt, und das wird von allen Menschen hier gelebt.
1: Bundesaußenminister Wadephul. Das US-Raumfahrtunternehmen SpaceX von Tech-Milliardär Elon Musk hat einen weiteren geplanten Testflug seines Raketensystems Starship kurz vor dem Start abgebrochen. Einige der Triebwerke hätten nicht gezündet, schrieb Musk auf seiner Plattform X. Den letzten und 12. Testflug hatte die Riesenrakete, die höher ist als die Freiheitsstatue, im Mai absolviert.
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4: Hallo auf die Straßen. Aktuell liegen uns keine Meldungen vor. Ihr habt freie Fahrt. In 30 Minuten gibt es hier das nächste Update. Kommt gut und sicher an euer Ziel.
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4: In Buxtehude zeigt das Thermometer 18 Grad. In Langwede sind es 17 und auch in Seevetal haben wir 18 Grad. In der Nacht sinkt das Thermometer auf milde 16 Grad. So wird das Wetter morgen. Es erwartet euch ein Tag mit Wolken und freundlichen Auflockerungen. Bei anfangs 16 Grad. Im Laufe des Tages steigt das Thermometer auf angenehme 25 Grad an.

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1: Ich bin Diana Kramer. Zuletzt lief es nicht so gut in den deutsch-französischen Beziehungen. Ein großes Regierungstreffen im Rheinland soll heute aber neue Impulse bringen. Am Abend empfing Bundeskanzler Merz auf Schloss Benzberg bei Köln den französischen Präsidenten Macron.
2: Ich freue mich sehr, dass die französische Regierung und der französische Präsident meiner Einladung gefolgt sind. Wir werden uns über die großen Themen unterhalten, über die Wirtschaftspolitik, über die Energiepolitik, über die Sicherheits- und Verteidigungspolitik.
1: Macron erklärte am Abend, er wolle neuen Schwung in die Zusammenarbeit mit Deutschland bringen und bei internationalen Schlüsselthemen mit Berlin an einem Strang ziehen. Das US-Militär hat in der sechsten Nacht in Folge Ziele im Iran angegriffen. Laut iranischen Medien wurden mehrere Brücken im Süden sowie ein Flughafen bombardiert. Dabei seien zwei Menschen getötet und vier weitere verletzt worden. Die iranische Armee reagierte mit Vergeltungsschlägen auf US-Militärstandorte in den Golfstaaten Kuwait und Bahrain. Der Bundesrat hatte sich vor einer Woche für die Einführung des Grundsatzes "Nur Ja heißt Ja" im Sexualstrafrecht ausgesprochen. Knapp jeder zweite Bundesbürger hält es für richtig, wenn sexuelle Handlungen ohne ausdrückliches Einverständnis in Zukunft strafbar wären. Das ergab eine dpa-Umfrage. Für über 30% soll es bleiben, wie es ist.
3: Im Sexualstrafrecht gilt in einigen europäischen Ländern der Grundsatz "Nur Ja heißt Ja", bei dem eine aktive Zustimmung bei sexuellen Handlungen verlangt wird. In Deutschland muss ein Opfer sexueller Übergriffe aktiv widersprochen haben. Ein Täter kann also argumentieren, dass das Opfer nicht Nein gesagt hat und sein Handeln in Ordnung ist. Befürworter der Neuregelung verweisen auf Fälle, in denen Opfer aufgrund von Angst in Schockstarre geraten und keinen Widerstand leisten. Nun steht es an der Bundesregierung, ob sie den Vorschlag der Länder aufnimmt. Tine Klimach, Berlin.
1: Im Müritz-Nationalpark kämpfen rund 400 Einsatzkräfte weiter gegen den Flächenbrand auf dem Gebiet eines früheren Truppenübungsplatzes. Das Feuer hat sich inzwischen auf einer Fläche von etwa 360 Hektar ausgebreitet, teilte der Landkreis Mecklenburgische Seenplatte mit. Auch die Bundeswehr unterstützt die Löscharbeiten mit Hubschraubern.
4: Und jetzt für euch das Niedersachsen-Update mit Philipp Stammer. Niedersachsen hat seinen Spitzenplatz bei den Neuzulassungen von E-Autos verloren. Im ersten Halbjahr liegt das Land nach Zahlen des Kraftfahrt-Bundesamtes nur noch auf Rang 5. Hameln setzt an heißen Tagen auf Nebelanlagen. Sie versprühen feine Wassertröpfchen und kühlen die Luft deutlich ab. Nach Angaben der Stadt haben sich die Anlagen bewährt. Und die Luftwaffe untersucht einen möglichen Sabotagefall am Fliegerhorst Wunstorf. In den Treibstofftanks mehrerer Transportflugzeuge vom Typ A400M wurden Fremdkörper entdeckt. Alle Maschinen werden jetzt überprüft.
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5: Hier steht ihr aktuell am längsten. Auf der A7 Richtung Hamburg, zwischen Soltau Süd und Soltau Ost, steht ein kaputter Schwertransport auf dem Standstreifen. Im weiteren Verlauf gibt es zwischen Dorfmark und Soltau Ost 1 Kilometer Stau. Gute Fahrt.
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5: In Rosengarten zeigt das Thermometer aktuell 18 Grad. Etwas kühler ist es in Verden mit 16 Grad, während Schneverdingen dazwischen liegt bei 17 Grad. Und so wird das Wetter heute. Es erwartet euch ein Tag mit teils bewölktem Himmel und Regen, das Ganze bei hochsommerlichen 30 Grad.

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11: Und jetzt gibt es bei uns die Top 5 Fakten rund um Country-Musik, die man selbst im Country-Mekka Nashville nicht kennt.
12: Fakt 5.
11: Country-Musik hat maßgeblich zur Popularität der Jukebox beigetragen, besonders in den Honky-Tonks und Bars der 40er und 50er Jahre.
12: Fakt 4.
11: Einer der legendärsten Country-Auftritte war Johnny Cashs Konzert im Folsom Prison 1968 vor Hunderten von Gefängnisinsassen.
12: Fakt 3.
11: Zu den ersten Country-Musikern und Gruppen gehörten The Carter Family und Jimmy Rogers, der als Vater der Country-Musik

0: Musik gilt.
1: Fakt 2.
0: Im Jahr 2012 spendete Taylor Swift 4 Millionen Dollar für das Taylor Swift Education Center in der Country Music Hall of Fame.
1: Fakt 1.
0: Der Begriff Country and Western Music wurde 1949 von der Plattenindustrie eingeführt, um den abwertenden Begriff Hillbilly-Musik zu ersetzen.
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6: Mit Philipp Stammer. Und nicht nur im Rathaus der Landeshauptstadt laufen die Vorbereitungen für die beiden Mega-Events auf Hochtouren. Am kommenden Mittwoch fällt nicht nur der Startschuss für das größte Seefest Deutschlands, sondern auch für die Finals. Oberbürgermeister Belit Onay hat uns jetzt exklusiv verraten, warum Hannover zumindest für ein paar Tage zur Sporthauptstadt wird.
7: Hannover ist der Hotspot in diesem Jahr. Also man kommt, glaube ich, wenn man sportbegeistert ist, nicht an Hannover vorbei und das ist auch gut so. Am Opernplatz, am Rathaus, am Maschpark, im Maschsee. Überall wird es Sport auf höchstem Niveau geben und dann abends der Ausklang mit dem Maschsee-Fest, also ein echtes Highlight. Und wir machen den Olympischen Spielen in Paris Konkurrenz mit einer richtig coolen Eröffnungsveranstaltung am Mittwoch.
6: Niedersachsen hat seinen Spitzenplatz bei den Neuzulassungen von E-Autos verloren. Im ersten Halbjahr liegt das Land nach Zahlen des Kraftfahrtbundesamts nur noch auf Rang 5. Bundesweit wurden zwar deutlich mehr E-Autos neu zugelassen als im Vorjahr, an der Spitze steht jetzt aber Rheinland-Pfalz. Hameln setzt im Kampf gegen Hitze auf sogenannte Nebelanlagen. Sie versprühen feine Wassertröpfchen und kühlen so die Luft an heißen Tagen um bis zu 10 Grad ab. Nach Angaben der Stadt haben sich die Anlagen bewährt, weitere sind zunächst aber nicht geplant. Und die Luftwaffe untersucht einen möglichen Sabotagefall am Flieger Horst Wunstorf. Nach ARD-Informationen wurden in den Treibstofftanks mehrerer Transportflugzeuge vom Typ A400M Fremdkörper entdeckt. Alle betroffenen Maschinen werden jetzt überprüft. Ob die Verunreinigungen absichtlich eingebracht wurden, ist noch unklar.
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8: Hallo auf die Straßen, aktuell liegen uns keine Meldungen vor. Ihr habt freie Fahrt. In 30 Minuten gibt es hier das nächste Update. Kommt gut und sicher an euer Ziel.
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8: Bei euch in Seevetal sind es aktuell 17 Grad. In Verden messen wir 16 und Buchholz meldet ebenfalls 16 Grad. Und so wird das Wetter heute. Es erwartet euch einen Tag mit teils bewölktem Himmel und Regen. Das Ganze bei hochsommerlichen 30 Grad.

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1: Ich bin Thomas Bleskin. US-Präsident Donald Trump hat eine Rede an die Nation gehalten. Er nutzte dabei die Gelegenheit, um erneut große Zweifel am Wahlsystem in den USA anzumelden, wenige Monate vor den anstehenden Zwischenwahlen.
2: Trumps Rede zur besten Sendezeit wurde von vielen TV-Sendern hier gar nicht übertragen. Sie drehte sich fast ausschließlich um das nach Meinung Trumps mangelhafte US-Wahlsystem. Nach Geheimdienstinformationen soll China seit Jahren die US-Wahlen manipuliert haben. Hinzu komme Wahlbetrug durch Wahlmaschinen und Briefwahl sowie Hunderttausende illegal wählender Ausländer, so Trump. Tina Eck, USA.
1: Zuletzt lief es nicht so gut in den deutsch-französischen Beziehungen. Ein großes Regierungstreffen im Rheinland soll neue Impulse bringen. Einer der Schwerpunkte dürfte dabei die Kooperation im Verteidigungsbereich sein.
3: Zuerst tagt am Morgen der deutsch-französische Verteidigungs- und Sicherheitsrat auf dem Fliegerhorst Nörvenich unter Leitung von Bundeskanzler Merz und Frankreichs Präsident Macron. Bei einem Treffen der beiden hatte Macron am Abend erklärt, er wolle neuen Schwung in die Zusammenarbeit bringen und bei internationalen Schlüsselthemen mit Berlin an einem Strang ziehen. Unter anderem geht es um die nukleare Abschreckung auf Basis des französischen Atomwaffenarsenals. Zweiter Schauplatz ist heute Schloss Augustusburg in Brühl. Dort tagt am Vormittag der sogenannte Ministerrat. Diana Kramer, Nachrichtenredaktion.
1: Das US-Raketenunternehmen SpaceX von Tech-Milliardär Elon Musk hat einen weiteren Testflug seines Raketensystems Starship kurz vor dem Start abgebrochen. Einige der Triebwerke hätten nicht gezündet, schrieb Musk auf seiner Plattform X. Den letzten Testflug hatte die Riesenrakete im Mai absolviert. Die US-Raumfahrtbehörde NASA will mit dem Starship Astronauten zum Mond schicken. SpaceX selbst will damit eines Tages zum Mars. Zum Sport. Wenige Tage vor dem Finale der Fußball-Weltmeisterschaft haben Organisatoren massive Menschenrechtsverletzungen während des Turniers in den USA, Kanada und Mexiko angeprangert. Eine Sprecherin der Organisation Human Rights Watch kritisierte unter anderem das harte Durchgreifen der US-Regierung gegen Einwanderer. Der FIFA warfen die Organisatoren vor, dass viele Fans aus der ganzen Welt durch überteuerte Ticketpreise und strenge Visa-Regeln an der Teilnahme gehindert wurden.
4: Und jetzt für euch das Niedersachsen-Update mit Philipp Stammer. Niedersachsen hat seinen Spitzenplatz bei den Neuzulassungen von E-Autos verloren. Im ersten Halbjahr liegt das Land nach Zahlen des Kraftfahrtbundesamtes nur noch auf Rang 5. Hameln setzt an heißen Tagen auf Nebelanlagen. Sie versprühen feine Wassertröpfchen und kühlen die Luft deutlich ab. Nach Angaben der Stadt haben sich die Anlagen bewährt. Und die Luftwaffe untersucht einen möglichen Sabotagefall am Fliegerhorst Wunstorf. In den Treibstofftanks mehrerer Transportflugzeuge vom Typ A400M wurden Fremdkörper entdeckt. Alle Maschinen werden jetzt überprüft.
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5: Auf der A28 Richtung Leer zwischen Apen, Remels und Vilsum liegt ein Kantholz auf dem Standstreifen. Ebenfalls auf der A28 in Höhe Leer Ost sind in beiden Richtungen Rehe auf der Fahrbahn unterwegs. Auf der A31 Richtung Lingen zwischen Ochtrup Nord und Schüttorf Ost laufen in beiden Richtungen Rehe auf der Fahrbahn. Habt eine gute und sichere Fahrt.
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5: In Heslingen und Soltau zeigt das Thermometer jeweils 17 Grad. In Langwedel ist es mit 16 Grad etwas kühler. Und so wird das Wetter heute. Es erwartet euch einen Tag mit teils bewölktem Himmel und Regen. Das Ganze bei hochsommerlichen 30 Grad.
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6: Hey ho, einen wunderschönen guten Morgen. Leute, es ist Freitag. Freitag, 17. Juli 2026. Ihr hört The Wolf. Mit mir ist Cedric Kunz. Ich grüße euch. Ich habe gleich Bill Medley für euch und McKenna Medley mit The Time of My Life. Das Ganze in der Live-Version. Und davor gibt's jetzt Jelly Roll zum Start in diese 6-Uhr-Stunde. Hier ist Heart of Stone.

Wunderschönen Freitag euch allen. Leute, das Wochenende steht vor der Tür. Habt ihr irgendwas Schönes geplant? Lasst doch gerne mal eine WhatsApp-Message da. Unsere WhatsApp-Nummer, die findet ihr direkt in der App. Einfach da auf den Button klicken. Ich kann so viel sagen, ich habe mal endlich mal so gefühlt gar nichts geplant. Also heute Abend, da gehe ich nur mit ein paar Freunden Karaoke singen. Ich bin mir noch nicht ganz sicher. Ich singe eigentlich in letzter Zeit immer super gerne Country Roads, weil das so ein Song ist, den kennen alle, den lieben alle und deswegen muss ich auch nicht singen können, um den eben vor allen Leuten performen zu können. Ansonsten habe ich mir aber die nächsten beiden Tage gezielt einfach mal nichts vorgenommen. Ich war so viel irgendwie unterwegs jetzt immer so und irgendwie ist es so geil, einfach mal zu wissen, oh, jetzt zwei Tage einfach mal Füße hoch, nichts machen, vielleicht irgendwie einfach nur an den See oder sowas fahren, wenn das Wetter hin weiter noch so gut ist oder einfach mal irgendwie nur einfach entspannen und chillen. Ich freue mich da sehr, sehr drauf. Habt ihr irgendwas Schönes geplant oder sagt ihr genauso wie ich, einfach mal ein bisschen ausruhen, das ist es auch. Wie gesagt, gerne per WhatsApp euch mal reinmelden und ansonsten wünsche ich jetzt schon mal ein schönes Wochenende und dazu gibt's jetzt auch noch weiterhin guten Country, so wie es gewohnt seid eben hier bei uns bei The Wolf.

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1: Es ist Freitag und freitags heißt es hier auf The Wolf immer. Es wird Zeit für eine neue Ausgabe von unseren Hot 20 Deutschlands Country Charts. Was waren denn jetzt die 20 heißesten Songs in dieser Woche? Ein Mann, der es jetzt schon weiß, der steht bei mir, unser Country Baron. Ich grüße dich, schönen guten Morgen.
2: Hi, Saddle.
1: So, komm, wenn wir dich schon jetzt hier haben, dann wollen wir das auch nutzen. Gib uns ein paar Insights. Ich gebe dir einfach mal ein paar Plätze.
2: Hey.
1: Und du verrätst mir schon mal, wo da welcher Song ist, okay? Wir machen nicht Platz 1 bis 5, das ist vielleicht noch ein bisschen dann zu viel, ne?
2: Das soll ja schon noch spannend bleiben, ja.
1: Wer ist denn so auf Platz 17 in dieser Woche?
2: Aus dem Kopf habe ich ja die ganze Liste, ich habe ja alles drin. Jelly Roll mit Hands Up.
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1: Die neue Nummer von Jelly Roll gefällt mir sehr gut. Komm, machen wir direkt weiter. Platz 13, wer ist drin?
2: Moment, ja, warte. 13, Cody Johnson mit I Want You.
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1: Nehmen wir noch, okay? Nehmen wir noch.
2: Müssen wir nochmal die Liste kurz im Kopf ändern?
1: Ja, ich merke schon, du hast auch gar kein Handy gerade in der Hand, um nochmal die Liste anzugucken, sondern der Mann hat das alles in seinem Kopf drin. Platz 7.
2: Platz 7, da haben wir Ella Langley.
1: Choosing Texas?
2: Choosing Texas, richtig.
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1: Krass, ne? Ella Langley, Shooting Texas, nur noch mal auf der 7. Ich weiß noch, vor so einem Monat, da war sie doch seit wie viel?
2: Die war ewig lange auf der
1: 19 Wochen
2: aber,
1: oder so?
2: Aber fair enough, sie ist seit 22 Wochen auch hier in den Charts drin, ne? Also das ist halt krass.
1: Das ist halt wirklich krass. Und ich bin mir sicher, sie ist nicht nur mit dem Song, sondern ja auch mit I Can't Love You Anymore wahrscheinlich wieder vertreten.
2: Ja.
1: Also diese Frau, die wird uns noch ein paar Tage, glaube ich, begleiten.
2: Glaube ich auch.
1: Also zu hören, später auch eben beim Country Baron von 16 bis 18 Uhr. Neue Ausgabe unserer Hot 20 Deutschlands Country Charts. Unbedingt einschalten beim Country Baron auf The Wolf später.
2: Yes, ich freue mich.

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1: Mit Philipp Stammer. Und nicht nur im Rathaus der Landeshauptstadt laufen die Vorbereitungen für die beiden Mega-Events auf Hochtouren. Am kommenden Mittwoch fällt nicht nur der Startschuss für das größte Seefest Deutschlands, sondern auch für die Finals. Oberbürgermeister Belit Onay hat uns jetzt exklusiv verraten, warum Hannover, zumindest für ein paar Tage, zur Sporthauptstadt wird.
2: Hannover ist der Hotspot in diesem Jahr. Also man kommt, glaube ich, wenn man sportbegeistert ist, nicht an Hannover vorbei und ist auch gut so. Am Opernplatz, am Rathaus, am Maschpark, im Maschsee, überall wird es Sport auf höchstem Niveau geben und dann abends der Ausklang mit dem Maschseefest, also ein echtes Highlight. Und wir machen den Olympischen Spielen in Paris Konkurrenz mit einer richtig coolen Eröffnungsveranstaltung am Mittwoch.
1: Niedersachsen hat seinen Spitzenplatz bei den Neuzulassungen von E-Autos verloren. Im ersten Halbjahr liegt das Land nach Zahlen des Kraftfahrtbundesamts nur noch auf Rang 5. Bundesweit wurden zwar deutlich mehr E-Autos neu zugelassen als im Vorjahr, an der Spitze steht jetzt aber Rheinland-Pfalz. Hameln setzt im Kampf gegen Hitze auf sogenannte Nebelanlagen. Sie versprühen feine Wassertröpfchen und kühlen so die Luft an heißen Tagen um bis zu 10 Grad ab. Nach Angaben der Stadt haben sich die Anlagen bewährt, weitere sind zunächst aber nicht geplant. Und die Luftwaffe untersucht einen möglichen Sabotagefall am Flieger Horst Wunstorf. Nach ARD-Informationen wurden in den Treibstofftanks mehrerer Transportflugzeuge vom Typ A400M Fremdkörper entdeckt. Alle betroffenen Maschinen werden jetzt überprüft. Ob die Verunreinigungen absichtlich eingebracht wurden, ist noch unklar.
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3: Hier steht ihr aktuell am längsten. Auf der A2 Richtung Dortmund, zwischen Bad Eilsen und Veltheim, liegen Spanngurte auf dem mittleren Fahrstreifen. Auf der A7 Richtung Hannover, zwischen Dorfmark und Bad Fallingbostel, liegen Reifenteile auf der Fahrbahn. In der Gegenrichtung, Richtung Hamburg, gibt es ebenfalls Reifenteile auf der Strecke. Auf der A28 in Höhe Leer Ost laufen in beiden Richtungen Rehe über die Fahrbahn. Gute Fahrt.
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3: In Schneverdingen zeigt das Thermometer 16 Grad. In Rosengarten und Soltau ist es etwas wärmer, mit jeweils 17 Grad. Und so wird das Wetter heute. Es erwartet euch einen Tag mit teils bewölktem Himmel und Regen. Das Ganze bei hochsommerlichen 30 Grad.
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4: Hey ho, einen wunderschönen guten Morgen. Wunderschönen Freitag euch allen. Freitag, 17. Juli, kurz nach 6:30. Ihr hört den neuen Country Morgen mit mir, Schädel. Und ich habe jetzt Tyler Hubbard für euch und zwar mit seiner ganz neuen Nummer, die heißt Land.

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1: Wir suchen gemeinsam mit euch da draußen die größten Sommer-Country-Hits aller Zeiten. Uns haben sich auch schon so einige reingemeldet, welcher Song denn für sie unbedingt dort rein muss. Zum Beispiel hier auch die Luisa.
2: Mein Lieblings-Sommer-Country-Hit ist Country Roads von John Denver.

0: natürlich haben wir euch auch schon da draußen gefragt, was macht denn jetzt eigentlich so einen perfekten Sommer-Country-Hit für euch aus? Was muss der eigentlich alles mitbringen?
1: Er muss mir auf jeden Fall einfach dieses Gefühl von Freiheit geben, von Route 66, von Sonnenuntergang und ja, einfach dieses typische, was man sich so vorstellt, wenn man die Augen zumacht, American Summer Feeling.
0: So, und die Frage, die gebe ich trotzdem nochmal an euch raus. Welcher Sommer-Country-Hit muss unbedingt in unsere große Playlist? Ihr könnt voten, und zwar in unserer kostenlosen The Wolf-App, rein dort und eben mitmachen.

Virginia von der Jack Wolf Band. Der Song, der ist im Grunde eine Liebeserklärung an die Heimat der Band, nämlich Richmond, Virginia. Nicht zu verwechseln übrigens mit dem AFC Richmond aus der Apple-Serie Ted Lasso. Die spielt ja in London. Ja, die Jungs sind aber wirklich Amerikaner durch und durch. Ich durfte ja sogar auch in diesem Jahr beim C2C Festival kennenlernen. Wirklich brutal sympathische Jungs. Alle so Anfang, Mitte 20, teilweise einfach auch schon verheiratet. Und das war so witzig, das war so eine dieser Interviews, da war man schon längst durch eigentlich so mit allen Tönen und trotzdem hat man sich einfach noch so verquatscht. Ich weiß, wir haben irgendwann Ärger bekommen, weil nämlich hinter uns auch noch ein anderes Medium war und die wollten eigentlich schon längst mit denen jetzt auch neue Töne aufnehmen, aber keine Ahnung, manchmal ist man sich ja irgendwie so sympathisch, dass man da ein bisschen die Zeit verliert und genau so war es eben auch mit der Jack Wolf Band, wirklich ganz, ganz feine und tolle Jungs und deswegen freue ich mich heute auch unser Song des Tages, der kommt eben hier von der Jack Wolf Band. Hier ist Old Virginia.

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1: Ich bin Thomas Bleskin. US-Präsident Donald Trump hat wenige Monate vor den Zwischenwahlen zum Kongress erneut Zweifel an der Verlässlichkeit des amerikanischen Wahlsystems geschürt. In einer Fernsehansprache behauptete er, China habe seit 2020 in großem Stil Wahldaten gestohlen und Journalisten für kritische Berichte bezahlt.
2: Trump sprach von Geheimdienstinformationen, die er bislang auch nicht kannte, wonach China seit Jahren die US-Wahlen manipuliert und Daten stiehlt, unter anderem, um zu verhindern, dass er Präsident wird. Seine Niederlage von 2020 gesteht er ja bis heute nicht ein, die liegt ihm immer noch bitter im Magen. Trump schimpfte über Wahlbetrug durch Briefwahl und Wahlmaschinen und zu viele illegal wählende Ausländer. Er war drauf, wie immer, aber es scheint mit dieser Rede deutlich zu werden, dass die im Herbst anstehenden Zwischenwahlen ihm nun doch irgendwie Sorgen machen. Und deswegen wohl will er Zweifel am Wahlsystem ordentlich befeuern. Tina Eck, USA.
1: Frankreichs Präsident Macron will neuen Schwung in die Zusammenarbeit mit Deutschland bringen und bei internationalen Schlüsselthemen mit Berlin an einem Strang ziehen. Die Zusammenarbeit müsse weiter ausgebaut und der strategische Aufbruch Europas beschleunigt werden, sagte Macron zum Auftakt des deutsch-französischen Regierungstreffens im Rheinland. Heute tagt der deutsch-französische Verteidigungs- und Sicherheitsrat. Das US-Raketenunternehmen SpaceX von Tech-Milliardär Elon Musk hat einen weiteren Testflug seines Raketensystems Starship kurz vor dem Start abgebrochen. Einige der Triebwerke hätten nicht gezündet, schrieb Musk auf seiner Plattform X.
3: Schon beim vorherigen Testflug im Mai waren Triebwerke ausgefallen, trotzdem verlief dieser Test weitgehend nach Plan. Mit dem Starship will die NASA einmal Astronauten zum Mond schicken und SpaceX will damit sogar bis zum Mars. Erstmal hofft das Unternehmen nun aber auf einen neuen Termin für den geplatzten Starship-Testflug in den kommenden Tagen. Aus New York, Christina Horsten.
1: Wenige Tage vor dem Finale der Fußball-WM haben Organisatoren massive Menschenrechtsverletzungen während des Turniers in den USA, Kanada und Mexiko angeprangert. Eine Sprecherin von Human Rights Watch kritisierte unter anderem das harte Durchgreifen der US-Regierung gegen Einwanderer. Der FIFA warfen die Organisatoren vor, dass viele Fans aus der ganzen Welt durch überteuerte Ticketpreise und strenge Visa-Regeln an der Teilnahme gehindert wurden.
4: Und jetzt für euch das Niedersachsen-Update mit Philipp Stammer. Niedersachsen hat seinen Spitzenplatz bei den Neuzulassungen von E-Autos verloren. Im ersten Halbjahr liegt das Land nach Zahlen des Kraftfahrtbundesamtes nur noch auf Rang 5. Hameln setzt an heißen Tagen auf Nebelanlagen. Sie versprühen feine Wassertröpfchen und kühlen die Luft deutlich ab. Nach Angaben der Stadt haben sich die Anlagen bewährt. Und die Luftwaffe untersucht einen möglichen Sabotagefall am Fliegerhorst Wunstorf. In den Treibstofftanks mehrerer Transportflugzeuge vom Typ A400M wurden Fremdkörper entdeckt. Alle Maschinen werden jetzt überprüft.
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5: Hier steht ihr aktuell am längsten. Auf der A1 Richtung Bremen gibt es zwischen Bremen-Brinkum und Bremen-Asten 1 Kilometer stockenden Verkehr. In der Gegenrichtung Richtung Osnabrück liegen zwischen dem Rastplatz Dellmetall Nord und Wildeshausen Nord Gegenstände auf der Fahrbahn. Auf der A7 Richtung Hannover liegen zwischen Dorfmark und Bad Fallingbostel Reifenteile auf der Fahrbahn. Ebenfalls Reifenteile liegen in der Gegenrichtung Richtung Hamburg zwischen Bad Fallingbostel und Dorfmark. Gute Fahrt.
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5: In Soltau zeigt das Thermometer jetzt 18 Grad. In Schneverdingen sind es 17 und Buchholz meldet 15 Grad. Und so wird das Wetter heute. Es erwartet euch ein Tag mit teils bewölktem Himmel und Regen. Das Ganze bei hochsommerlichen 30 Grad.
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6: Hey ho, schon wieder kurz nach 7. Ihr hört den neuen Country Morgen hier mit mir, Schädel. Ich grüße euch und gleich gibt's wirklich den perfekten Mix zwischen New Country und dann doch legendärer Musik. Dann zum Beispiel die neue Nummer von Taylor Swift, I Knew It, Toy Story 5, die neue Titelmelodie davon. Davor legendär eben aus dem Jahr 1980, Willie Nelson, On the Road Again. Und jetzt gibt's Jordan Davis mit Bar None, New Country at its best.
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0: Heute ab 16 Uhr heißt es hier auf The Wolf wieder Einschaltepflicht, denn dann geht's los mit unseren neuen Hot 20 mit Deutschlands Country Charts. Jeden Freitag von 16 bis 18 Uhr hört ihr hier die 20 heißesten Songs der Woche. Und bevor wir dann also später die neueste Ausgabe hören, hören wir jetzt nochmal ganz fix rein, denn das hier, das waren die Top 5 der letzten Woche.
1: Platz 5. 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Platz 4.
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Also, das waren die Top 5 der letzten Woche noch. Heute ab 16 bis 18 Uhr hören wir rein, wer denn jetzt die Top 5 so dominieren wird. Unsere Hot 20 Deutschlands Country Charts, die gibt's hier auf The Wolf jeden Freitag von 16 bis 18 Uhr.

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auch so ein Song, der, finde ich, unbedingt reingehört bei uns in unsere The Wolf is Summertime, in die große Sommer-Country-Playlist. Die Zac Brown Band waren das hier gerade mit Toes hier auf The Wolf. Wir machen weiter. Ja, auch mit einem Song. Der passt da eigentlich auch super gut rein. Ist nämlich auch so ein richtiger Stimmungsmacher. Irgendwie, weiß nicht, wenn man den hört, hat man direkt mal so ein kleines Lächeln im Gesicht. Ich hoffe, das erreichen wir bei euch jetzt auch. Hier ist Dolly Parton mit Walking on Sunshine.

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5: Hey, we're Dan and Shay.
6: And this is Save Me the Trouble.
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8: We're so proud of you. Wir sind so stolz auf diesen Song, einer unserer absoluten Favoriten. Jedes Mal, wenn ich ihn höre, denke ich, Shay Mooney ist einfach der beste Sänger überhaupt.
9: Er hat sich hier wirklich die Seele aus dem Leib gesungen. Schon als wir den Song geschrieben haben, hatten wir diese Vision, ihn live zu performen. Und wir glauben, das wird einer dieser Songs, den jeder mitsingt. Er setzt den Ton für unser neues Album und wir hoffen, dass er euch genauso gefällt wie uns.
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10: Mit Philipp Stammer. Und nicht nur im Rathaus der Landeshauptstadt laufen die Vorbereitungen für die beiden Mega-Events auf Hochtouren. Am kommenden Mittwoch fällt nicht nur der Startschuss für das größte Seefest Deutschlands, sondern auch für die Finals. Oberbürgermeister Belit Onay hat uns jetzt exklusiv verraten, warum Hannover zumindest für ein paar Tage zur Sporthauptstadt wird.
11: Hannover ist der Hotspot in diesem Jahr. Also man kommt, glaube ich, wenn man sportbegeistert ist, nicht an Hannover vorbei und das ist auch gut so. Am Opernplatz, am Rathaus, am Maschpark, im Maschsee. Überall wird es Sport auf höchstem Niveau geben und dann abends der Ausklang mit dem Maschsee-Fest, also ein echtes Highlight. Und wir machen den Olympischen Spielen in Paris Konkurrenz mit einer richtig coolen Eröffnungsveranstaltung am Mittwoch.
10: Niedersachsen hat seinen Spitzenplatz bei den Neuzulassungen von E-Autos verloren. Im ersten Halbjahr liegt das Land nach Zahlen des Kraftfahrtbundesamts nur noch auf Rang 5. Bundesweit wurden zwar deutlich mehr E-Autos neu zugelassen als im Vorjahr, an der Spitze steht jetzt aber Rheinland-Pfalz. Hameln setzt im Kampf gegen Hitze auf sogenannte Nebelanlagen. Sie versprühen feine Wassertröpfchen und kühlen so die Luft an heißen Tagen um bis zu 10 Grad ab. Nach Angaben der Stadt haben sich die Anlagen bewährt, weitere sind zunächst aber nicht geplant. Und die Luftwaffe untersucht einen möglichen Sabotagefall am Flieger Horst Wunstorf. Nach ARD-Informationen wurden in den Treibstofftanks mehrerer Transportflugzeuge vom Typ A400M Fremdkörper entdeckt. Alle betroffenen Maschinen werden jetzt überprüft. Ob die Verunreinigungen absichtlich eingebracht wurden, ist noch unklar.
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12: Auf der A31 Richtung Leer zwischen Haaren und Laaten gibt es eine ungesicherte Unfallstelle auf dem Standstreifen. Auf der A1 Richtung Bremen stockt der Verkehr zwischen Brinkum und Bremen-Arsten auf 1 Kilometer. Gute Fahrt.
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12: In Verden sind es aktuell 15 Grad, in Soltau und Rosengarten haben wir jeweils 18 Grad. Und so wird das Wetter heute. Es erwartet euch einen Tag mit teils bewölktem Himmel und Regen, das Ganze bei hochsommerlichen 30 Grad.
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13: Hey yo, einen wunderschönen Freitag euch allen. Bevor wir später alle reingehen ins Wochenende, wollen wir nochmal gleich schauen, was gibt's denn so Neues in der Country-Szene. Dafür haben wir gleich unsere Country News parat. Die gibt's direkt nach dem Boss Bruce Springsteen. Der hat nämlich gemeinsam mit Roger McGinn diese tolle Nummer Turn, Turn, Turn aufgenommen. Und davor gibt's noch Shaboozy mit Born to Die.

0: Was gibt's Neues in der Country-Szene? Was ist alles so passiert in dieser Woche? Bevor wir ins Wochenende reingehen, wollen wir da gemeinsam nochmal drauf schauen. Und zwar jetzt bei unseren Country-News.
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3: Parfüm ist offenbar das neue große Ding in der Country-Szene. Nachdem Ella Langley ihren Duft Be Her rausgebracht hat, zieht jetzt auch noch Megan Maroney nach.

0: Ihr Duft heißt zu Englisch Calliope und kann ab sofort vorbestellt werden. Er riecht nach Pfirsichblüte, Jasmin, rosa Pfingstrose und warmen Moschus. Inspiriert ist das Ganze von der griechischen Muse Calliope und von der Idee, dass aus zerbrochenen Dingen manchmal etwas richtig Schönes entstehen kann.
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0: Und bei Ella Langley läuft es nicht nur mit dem Parfüm richtig gut. Ihr Song Choosing Texas ist jetzt seit unglaublichen 13 Wochen auf Platz 1 der Billboard Hot 100. Das sind fast 3 Monate an der Spitze. Insgesamt ist Ella sogar 3-mal in den Top 5 vertreten. Und seit 2 Wochen sitzt ihr Taylor Swift mit I Knew It, I Knew You auf Platz 2 im Nacken. Es bleibt also spannend. Kann Taylor Swift sie tatsächlich vom Thron stoßen?
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1: Ich muss ja zugeben, ich war in dieser Woche ein bisschen neidisch, denn ich wurde wirklich ganz, ganz häufig privat getaggt auf: Schau mal hier, ich war beim Luke Combs Konzert in Amsterdam und das sah so großartig aus. Der ist ja gerade auf seiner Tour, leider nicht bei uns in Deutschland. Amsterdam ist so ein bisschen das Nächste, deswegen waren auch ganz, ganz viele von euch eben dort. Und ach man, dieser Typ ist live einfach so gut, das ist...

deine letzte Tour schon verpasst und jetzt hat es zeitlich irgendwie wieder nicht hingehauen bei mir. Also, es sei euch allen gegönnt. Diese Videos sehen wirklich alle großartig aus und ich denke mir trotzdem so, ich wäre auch so gerne da gewesen. Ach, weiß ich nicht. Also, es sei euch allen gegönnt, aber nächstes Mal sehen wir uns einfach dann wieder zusammen auf so einem guten Country-Konzert, oder? Also, ich weiß nicht, was steht bei euch in diesem Jahr noch alles an? Ich will unbedingt noch zu Meghan Mulroney nach Köln. Das steht ganz, ganz weit oben auf meiner Liste. Und sonst mal gucken, was noch kommt. Es gibt ja noch ganz viele tolle Country-Konzerte wirklich in diesem Jahr. Also, falls ihr noch irgendwas Schönes vorhabt da in diesem Jahr, lasst mal gerne auf jeden Fall eure Konzertempfehlung auf jeden Fall hier. Gerne per WhatsApp.

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1: Ich bin Thomas Bleskin. US-Präsident Donald Trump hat eine Rede an die Nation gehalten. Er nutzte dabei die Gelegenheit, um erneut große Zweifel am Wahlsystem in den USA anzumelden, wenige Monate vor den anstehenden Zwischenwahlen.
2: Trumps Rede zur besten Sendezeit wurde von vielen TV-Sendern hier gar nicht übertragen. Sie drehte sich fast ausschließlich um das nach Meinung Trumps mangelhafte US-Wahlsystem. Nach Geheimdienstinformationen soll China seit Jahren die US-Wahlen manipuliert haben. Hinzu komme Wahlbetrug durch Wahlmaschinen und Briefwahl sowie Hunderttausende illegal wählende Ausländer, so Trump. Tina Eck, USA.
1: Zuletzt lief es nicht so gut in den deutsch-französischen Beziehungen. Ein großes Regierungstreffen im Rheinland soll neue Impulse bringen. Einer der Schwerpunkte dürfte dabei die Kooperation im Verteidigungsbereich sein.
3: Zuerst tagt am Morgen der deutsch-französische Verteidigungs- und Sicherheitsrat auf dem Fliegerhorst Nörvenich unter Leitung von Bundeskanzler Merz und Frankreichs Präsident Macron. Bei einem Treffen der beiden hatte Macron am Abend erklärt, er wolle neuen Schwung in die Zusammenarbeit bringen und bei internationalen Schlüsselthemen mit Berlin an einem Strang ziehen. Unter anderem geht es um die nukleare Abschreckung auf Basis des französischen Atomwaffenarsenals. Zweiter Schauplatz ist heute Schloss Augustusburg in Brühl. Dort tagt am Vormittag der sogenannte Ministerrat. Diana Kramer, Nachrichtenredaktion.
1: Das US-Raketenunternehmen SpaceX von Tech-Milliardär Elon Musk hat einen weiteren Testflug seines Raketensystems Starship kurz vor dem Start abgebrochen. Einige der Triebwerke hätten nicht gezündet, schrieb Musk auf seiner Plattform X. Den letzten Testflug hatte die Riesenrakete im Mai absolviert. Die US-Raumfahrtbehörde NASA will mit dem Starship Astronauten zum Mond schicken. SpaceX selbst will damit eines Tages zum Mars. Zum Sport. Wenige Tage vor dem Finale der Fußball-Weltmeisterschaft haben Organisatoren massive Menschenrechtsverletzungen während des Turniers in den USA, Kanada und Mexiko angeprangert. Eine Sprecherin der Organisation Human Rights Watch kritisierte unter anderem das harte Durchgreifen der US-Regierung gegen Einwanderer. Der FIFA warfen die Organisatoren vor, dass viele Fans aus der ganzen Welt durch überteuerte Ticketpreise und strenge Visa-Regeln an der Teilnahme gehindert wurden.
4: Und jetzt für euch das Niedersachsen-Update mit Philipp Stammer. Niedersachsen hat seinen Spitzenplatz bei den Neuzulassungen von E-Autos verloren. Im ersten Halbjahr liegt das Land nach Zahlen des Kraftfahrt-Bundesamtes nur noch auf Rang 5. Hameln setzt an heißen Tagen auf Nebelanlagen. Sie versprühen feine Wassertröpfchen und kühlen die Luft deutlich ab. Nach Angaben der Stadt haben sich die Anlagen bewährt. Und die Luftwaffe untersucht einen möglichen Sabotagefall am Fliegerhorst Wunstorf. In den Treibstofftanks mehrerer Transportflugzeuge vom Typ A400M wurden Fremdkörper entdeckt. Alle Maschinen werden jetzt überprüft.
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5: Hier steht ihr aktuell am längsten. Auf der A1 Richtung Bremen gibt es zwischen Brinkum und Bremen-Arsten 2 Kilometer Stau. Auf der A33 Richtung Bielefeld steht ihr zwischen dem Kreuz Osnabrück Süd und Borklo 1 Kilometer. Gute Fahrt.
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5: In Buxtehude zeigt das Thermometer 19 Grad, in Schneverdingen ebenfalls 19. In Wietzendorf ist es etwas wärmer mit 20 Grad. Und so wird das Wetter heute. Es erwartet euch ein Tag mit Sonne, Wolken und Regen. Das Ganze bei sommerlichen 28 Grad.
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6: Hey ho, einen wunderschönen guten Morgen. Hey, kurz nach 8, ihr hört den neuen Country Morgen hier mit mir, Schädel. Ich grüße euch und ich hoffe, ihr habt genauso schon Lust aufs Wochenende wie ich. Gar nicht mehr allzu lang hin. Und vor allem vertreiben wir uns die Zeit bis dahin ja richtig gut. Und zwar mit richtig gutem Country. Gleich Faith Hill, Peace of My Heart. Wunderbares Cover aus dem Jahr 1993. Und jetzt habe ich hier Brent Carmichael mit Cowboy on.

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1: Wunderschönen Freitag euch allen. Leute, das Wochenende steht vor der Tür. Habt ihr irgendwas Schönes geplant? Lasst doch gerne mal eine WhatsApp-Message da. Unsere WhatsApp-Nummer, die findet ihr direkt in der App. Einfach da auf den Button klicken. Ich kann so viel sagen, ich habe mal endlich mal so gefühlt gar nichts geplant. Also heute Abend, da gehe ich nur mit ein paar Freunden Karaoke singen. Ich bin mir noch nicht ganz sicher. Ich singe eigentlich in letzter Zeit immer super gerne Country Roads, weil das so ein Song ist, den kennen alle, den lieben alle und deswegen muss ich auch nicht singen können, um den eben vor allen Leuten performen zu können. Ansonsten habe ich mir aber die nächsten beiden Tage gezielt einfach mal nichts vorgenommen. Ich war so viel irgendwie unterwegs jetzt immer so und irgendwie ist es so geil, einfach mal zu wissen, oh, jetzt zwei Tage einfach mal Füße hoch, nichts machen, vielleicht irgendwie einfach nur an den See oder sowas fahren, wenn das Wetter hin weiter noch so gut ist oder einfach mal irgendwie nur einfach entspannen und chillen. Ich freue mich da sehr, sehr drauf. Habt ihr irgendwas Schönes geplant? Oder sagt ihr genauso wie ich, einfach mal ein bisschen ausruhen, das ist es auch. Wie gesagt, gerne per WhatsApp euch mal reinmelden und ansonsten wünsche ich jetzt schon mal ein schönes Wochenende und dazu gibt's jetzt auch noch weiterhin guten Country. So wie es gewohnt seid eben hier bei uns bei The Wolf.

Virginia von der Jack Wolf Band. Der Song, der ist im Grunde eine Liebeserklärung an die Heimat der Band, nämlich Richmond, Virginia. Nicht zu verwechseln übrigens mit dem AFC Richmond aus der Apple-Serie Ted Lasso. Die spielt ja in London. Ja, die Jungs sind aber wirklich Amerikaner durch und durch. Ich durfte ja sogar auch in diesem Jahr beim C2C Festival kennenlernen. Wirklich brutal sympathische Jungs. Alle so Anfang, Mitte 20, teilweise einfach auch schon verheiratet. Und das war so witzig, das war so eine dieser Interviews, da war man schon längst durch eigentlich so mit allen Tönen und trotzdem hat man sich einfach noch so verquatscht. Ich weiß, wir haben irgendwann Ärger bekommen, weil nämlich hinter uns auch noch ein anderes Medium war und die wollten eigentlich schon längst mit denen jetzt auch neue Töne aufnehmen, aber keine Ahnung, manchmal ist man nicht sicher irgendwie so sympathisch, dass man da ein bisschen die Zeit verliert. Und genau so war es eben auch mit der Jack Wolf Band, wirklich ganz, ganz feine und tolle Jungs und deswegen freue ich mich heute auch unser Song des Tages, der kommt eben hier von der Jack Wolf Band. Hier ist Old Virginia.

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13: Mit Philipp Stammer. Und nicht nur im Rathaus der Landeshauptstadt laufen die Vorbereitungen für die beiden Mega-Events auf Hochtouren. Am kommenden Mittwoch fällt nicht nur der Startschuss für das größte Seefest Deutschlands, sondern auch für die Finals. Oberbürgermeister Belit Onay hat uns jetzt exklusiv verraten, warum Hannover zumindest für ein paar Tage zur Sporthauptstadt wird.
14: Hannover ist der Hotspot in diesem Jahr. Also man kommt, glaube ich, wenn man sportbegeistert ist, nicht an Hannover vorbei, und das ist auch gut so. Am Opernplatz, am Rathaus, am Maschpark, im Maschsee, überall wird es Sport auf höchstem Niveau geben und dann abends der Ausklang mit dem Maschsee-Fest, also ein echtes Highlight. Und wir machen den Olympischen Spielen in Paris Konkurrenz mit einer richtig coolen Eröffnungsveranstaltung am Mittwoch.
13: Niedersachsen hat seinen Spitzenplatz bei den Neuzulassungen von E-Autos verloren. Im ersten Halbjahr liegt das Land nach Zahlen des Kraftfahrt-Bundesamts nur noch auf Rang 5. Bundesweit wurden zwar deutlich mehr E-Autos neu zugelassen als im Vorjahr, an der Spitze steht jetzt aber Rheinland-Pfalz. Hameln setzt im Kampf gegen Hitze auf sogenannte Nebelanlagen. Sie versprühen feine Wassertröpfchen und kühlen so die Luft an heißen Tagen um bis zu 10 Grad ab. Nach Angaben der Stadt haben sich die Anlagen bewährt, weitere sind zunächst aber nicht geplant. Und die Luftwaffe untersucht einen möglichen Sabotagefall am Flieger Horst Wunstorf. Nach ARD-Informationen wurden in den Treibstofftanks mehrerer Transportflugzeuge vom Typ A400M Fremdkörper entdeckt. Alle betroffenen Maschinen werden jetzt überprüft. Ob die Verunreinigungen absichtlich eingebracht wurden, ist noch unklar.
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15: Hier müsst ihr aktuell am meisten Zeit einplanen. Auf der A1 Richtung Bremen gibt es zwischen Brinkum und Bremen-Arsten 2 Kilometer Stau. Rechnet mit mindestens 6 Minuten Zeitverlust. Auf der A2 Richtung Hannover zwischen Rehren und Lauenau liegen Reifenteile auf der Fahrbahn. Ebenfalls

0: steht dort ein kaputter Lastwagen auf dem Standstreifen. Auf der A31 Richtung Leer, zwischen Haaren und Laaten, gibt es eine Unfallstelle auf dem Standstreifen. Die Stelle ist noch nicht gesichert. Wir wünschen euch eine gute Fahrt.
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0: In Seevetal zeigt das Thermometer 19 Grad. Wietzendorf und Buchholz melden jeweils 20 Grad. Und so wird das Wetter heute. Es erwartet euch ein Tag mit Sonne, Wolken und Regen. Das Ganze bei sommerlichen 28 Grad.
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3: Hey ho, einen wunderschönen Freitagmorgen euch allen. Ich bin Saddle und ich würde sagen, wir quatschen nicht lang rum. Lasst uns reinstarten hier mit richtig gutem Country. Gleich aus dem Jahr 1980. I'm in a hurry and don't know why. Natürlich von Alabama und davor gibt's Post Malone und Morgan Wallen mit I.

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1: Es ist Freitag und freitags heißt es hier auf The Wolf immer. Es wird Zeit für eine neue Ausgabe von unseren Hot 20 Deutschlands Country Charts. Was waren denn jetzt die 20 heißesten Songs in dieser Woche? Ein Mann, der es jetzt schon weiß, der steht bei mir. Unser Country-Baron. Ich grüße dich. Schönen guten Morgen.
2: Hi, Seddel.
1: So, komm, wenn wir dich schon jetzt hier haben, dann wollen wir das auch nutzen. Gib uns ein paar Insights. Ich gebe dir einfach mal ein paar Plätze.
2: Hey?
1: Und du verrätst mir schon mal, wo da welcher Song ist, okay? Wir machen nicht Platz 1 bis 5, das ist vielleicht noch ein bisschen dann zu viel, ne?
2: Das soll ja aber schon noch spannend bleiben, ja.
1: Wer ist denn so auf Platz 17 in dieser Woche?
2: Aus dem Kopf habe ich ja die ganze Liste, ich habe ja alles drin. Jelly Roll mit Hands Up!
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1: Die neue Nummer von Jelly Roll gefällt mir sehr gut. Komm, machen wir direkt weiter. Platz 13, wer ist drin?
2: Moment, ja, warte. 13, Cody Johnson mit I Want You.
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1: Ein nehmen wir noch.
2: Müssen wir nochmal die Liste kurz im Kopf ändern?
1: Ich merke schon, du hast auch gar kein Handy gerade in der Hand, um die Liste anzugucken, sondern der Mann hat das alles in seinem Kopf drin. Platz 7,
2: da haben wir Ella Langley.
1: Choosing Texas? Choosing
2: Texas, richtig.
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1: Krass, ne? Ella Langley, Shooting Texas, nur noch mal auf der 7. Ich weiß noch, vor so einem Monat, da war sie doch seit wie viel?
2: Ja, die war ewig lange auf der
1: 19 1. Wochen
2: aber,
1: oder so?
2: Aber fair enough, sie ist seit 22 Wochen auch hier in den Charts drin, ne? Also das ist halt krass.
1: Das ist halt wirklich krass. Und ich bin mir sicher, sie ist nicht nur mit dem Song, sondern ja auch mit I Can't Love You Anymore wahrscheinlich wieder vertreten.
2: Ja.
1: Also diese Frau, die wird uns noch ein paar Tage, glaube ich, begleiten.
2: Glaube ich auch.
1: Also zu hören, später auch eben beim Country Baron von 16 bis 18 Uhr. Neue Ausgabe unserer Hot 20 Deutschlands Country Charts. Unbedingt einschalten beim Country Baron auf The Wolf später.
2: Yes, ich freue mich.

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1: Wir suchen gemeinsam mit euch da draußen die größten Sommer-Country-Hits aller Zeiten. Und es haben sich auch schon so einige reingemeldet, welcher Song denn für sie unbedingt dort rein muss. Zum Beispiel hier auch die Luisa.
2: Mein Lieblings-Sommer-Country-Hit ist Country Roads von John Denver.

0: natürlich haben wir euch auch schon da draußen gefragt, was macht denn jetzt eigentlich so einen perfekten Sommer-Country-Hit für euch aus? Was muss der eigentlich alles mitbringen?
1: Er muss mir auf jeden Fall einfach dieses Gefühl von Freiheit geben, von Route 66, von Sonnenuntergang und ja, einfach dieses typische, was man sich so vorstellt, wenn man die Augen zumacht, American Summer Feeling.
0: So, und die Frage, die gebe ich trotzdem nochmal an euch raus. Welcher Sommer-Country-Hit muss unbedingt in unsere große Playlist? 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
1: Ich bin Thomas Bleskin. US-Präsident Donald Trump hat wenige Monate vor den Zwischenwahlen zum Kongress erneut Zweifel an der Verlässlichkeit des amerikanischen Wahlsystems geschürt. In einer Fernsehansprache behauptete er, China habe seit 2020 in großem Stil Wahldaten gestohlen und Journalisten für kritische Berichte bezahlt.
2: Trump sprach von Geheimdienstinformationen, die er bislang auch nicht kannte, wonach China seit Jahren die US-Wahlen manipuliert und Daten stiehlt, unter anderem, um zu verhindern, dass er Präsident wird. Seine Niederlage von 2020 gesteht er ja bis heute nicht ein, die liegt ihm immer noch bitter im Magen. Trump schimpfte über Wahlbetrug durch Briefwahl und Wahlmaschinen und zu viele illegal wählende Ausländer. Er war drauf, wie immer, aber es scheint mit dieser Rede deutlich zu werden, dass die im Herbst anstehenden Zwischenwahlen ihm nun doch irgendwie Sorgen machen. Und deswegen wohl will er Zweifel am Wahlsystem ordentlich befeuern. Tina Eck, USA.
1: Frankreichs Präsident Macron will neuen Schwung in die Zusammenarbeit mit Deutschland bringen und bei internationalen Schlüsselthemen mit Berlin an einem Strang ziehen. Die Zusammenarbeit müsse weiter ausgebaut und der strategische Aufbruch Europas beschleunigt werden, sagte Macron zum Auftakt des deutsch-französischen Regierungstreffens im Rheinland. Heute tagt der deutsch-französische Verteidigungs- und Sicherheitsrat. Das US-Raketenunternehmen SpaceX von Tech-Milliardär Elon Musk hat einen weiteren Testflug seines Raketensystems Starship kurz vor dem Start abgebrochen. Einige der Triebwerke hätten nicht gezündet, schrieb Musk auf seiner Plattform X.
3: Schon beim vorherigen Testflug im Mai waren Triebwerke ausgefallen. Trotzdem verlief dieser Test weitgehend nach Plan. Mit dem Starship will die NASA einmal Astronauten zum Mond schicken und SpaceX will damit sogar bis zum Mars. Erstmal hofft das Unternehmen nun aber auf einen neuen Termin für den geplatzten Starship-Testflug in den kommenden Tagen. Aus New York, Christina Horsten.
1: Wenige Tage vor dem Finale der Fußball-WM haben Organisatoren massive Menschenrechtsverletzungen während des Turniers in den USA, Kanada und Mexiko angeprangert. Eine Sprecherin von Human Rights Watch kritisierte unter anderem das harte Durchgreifen der US-Regierung gegen Einwanderer. Der FIFA warfen die Organisatoren vor, dass viele Fans aus der ganzen Welt durch überteuerte Ticketpreise und strenge Visa-Regeln an der Teilnahme gehindert wurden.
4: Und jetzt für euch das Niedersachsen-Update mit Philipp Stammer. Niedersachsen hat seinen Spitzenplatz bei den Neuzulassungen von E-Autos verloren. Im ersten Halbjahr liegt das Land nach Zahlen des Kraftfahrtbundesamtes nur noch auf Rang 5. Hameln setzt an heißen Tagen auf Nebelanlagen. Sie versprühen feine Wassertröpfchen und kühlen die Luft deutlich ab. Nach Angaben der Stadt haben sich die Anlagen bewährt. Und die Luftwaffe untersucht einen möglichen Sabotagefall am Fliegerhorst Wunstorf. In den Treibstofftanks mehrerer Transportflugzeuge vom Typ A400M wurden Fremdkörper entdeckt. Alle Maschinen werden jetzt überprüft.
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5: Hier steht ihr aktuell am längsten. Auf der A1 Richtung Bremen gibt es zwischen Brinkum und Bremen-Hemelingen 2 Kilometer Stau. Auf der A28 Richtung Oldenburg staut es sich zwischen Ganderkesee West und Hude auf 1 Kilometer. Auf der A33 Richtung Bielefeld stockt der Verkehr zwischen Haderberg und Hilter auf 2 Kilometern. Gute Fahrt.
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5: Bei euch in Bergen sind es aktuell 21 Grad. Genauso in Schneverdingen und auch Verden meldet 21 Grad. Und so wird das Wetter heute. Es erwartet euch ein Tag mit Sonne, Wolken und Regen. Das Ganze bei sommerlichen 28 Grad.

0: Was gibt's Neues in der Country-Szene? Was ist alles so passiert in dieser Woche? Bevor wir ins Wochenende reingehen, wollen wir da gemeinsam nochmal drauf schauen. Und zwar jetzt bei unseren Country-News.
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3: Parfüm ist offenbar das neue große Ding in der Country-Szene. Nachdem Ella Langley ihren Duft Be Her rausgebracht hat, zieht jetzt auch noch Megan Maroney nach.
4: Hey.

0: Ihr Duft heißt zu Englisch Calliope und kann ab sofort vorbestellt werden. Er riecht nach Pfirsichblüte, Jasmin, rosa Pfingstrose und warmen Moschus. Inspiriert ist das Ganze von der griechischen Muse Calliope und von der Idee, dass aus zerbrochenen Dingen manchmal etwas richtig Schönes entstehen kann.
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0: Und bei Ella Langley läuft es nicht nur mit dem Parfüm richtig gut. Ihr Song Choosing Texas ist jetzt seit unglaublichen 13 Wochen auf Platz 1 der Billboard Hot 100. Das sind fast 3 Monate an der Spitze. Insgesamt ist Ella sogar 3-mal in den Top 5 vertreten. Und seit 2 Wochen sitzt ihr Taylor Swift mit I Knew It, I Knew You auf Platz 2 im Nacken. Es bleibt also spannend. Kann Taylor Swift sie tatsächlich vom Thron stoßen?
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0: Fried von der Zac Brown Band.
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1: Mit Philipp Stammer. Und nicht nur im Rathaus der Landeshauptstadt laufen die Vorbereitungen für die beiden Mega-Events auf Hochtouren. Am kommenden Mittwoch fällt nicht nur der Startschuss für das größte Seefest Deutschlands, sondern auch für die Finals. Oberbürgermeister Belit Onay hat uns jetzt exklusiv verraten, warum Hannover zumindest für ein paar Tage zur Sporthauptstadt wird.
2: Hannover ist der Hotspot in diesem Jahr. Also man kommt, glaube ich, wenn man sportbegeistert ist, nicht an Hannover vorbei, und das ist auch gut so. Am Opernplatz, am Rathaus, am Maschpark, im Maschsee, überall wird es Sport auf höchstem Niveau geben und dann abends der Ausklang mit dem Maschsee-Fest, also ein echtes Highlight. Und wir machen den Olympischen Spielen in Paris Konkurrenz mit einer richtig coolen Eröffnungsveranstaltung am Mittwoch.
1: Niedersachsen hat seinen Spitzenplatz bei den Neuzulassungen von E-Autos verloren. Im ersten Halbjahr liegt das Land nach Zahlen des Kraftfahrtbundesamts nur noch auf Rang 5. Bundesweit wurden zwar deutlich mehr E-Autos neu zugelassen als im Vorjahr, an der Spitze steht jetzt aber Rheinland-Pfalz. Hameln setzt im Kampf gegen Hitze auf sogenannte Nebelanlagen. Sie versprühen feine Wassertröpfchen und kühlen so die Luft an heißen Tagen um bis zu 10 Grad ab. Nach Angaben der Stadt haben sich die Anlagen bewährt, weitere sind zunächst aber nicht geplant. Und die Luftwaffe untersucht einen möglichen Sabotagefall am Flieger Horst Wunstorf. Nach ARD-Informationen wurden in den Treibstofftanks mehrerer Transportflugzeuge vom Typ A400M Fremdkörper entdeckt. Alle betroffenen Maschinen werden jetzt überprüft. Ob die Verunreinigungen absichtlich eingebracht wurden, ist noch unklar.
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3: Hier steht ihr aktuell am längsten. Auf der A33 Richtung Bielefeld gibt es zwischen dem Kreuz Osnabrück Süd und Borklo 3 Kilometer Stau. Ebenfalls auf der A28 Richtung Oldenburg zwischen Ganderkesee Ost und Hude. Dort staut es sich auf 2 Kilometern. Auf der A2 Richtung Hannover zwischen Rehren und Bad Nenndorf liegen Reifenteile auf der Fahrbahn. Zusätzlich steht dort ein kaputter Lastwagen auf dem Standstreifen. Habt eine gute und sichere Fahrt.
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3: In Bergen sind es aktuell 21 Grad, in Seevetal ebenfalls 21 und auch in Schneverdingen messen wir 21 Grad. Und so wird das Wetter heute. Es erwartet euch ein Tag mit Sonne, Wolken und Regen. Das Ganze bei sommerlichen 28 Grad.

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Virginia von der Jack Wolf Band. Der Song, der ist im Grunde eine Liebeserklärung an die Heimat der Band, nämlich Richmond, Virginia. Nicht zu verwechseln übrigens mit dem AFC Richmond aus der Apple-Serie Ted Lasso. Die spielt ja in London. Ja, die Jungs sind aber wirklich Amerikaner durch und durch. Ich durfte ja sogar auch in diesem Jahr beim C2C Festival kennenlernen. Wirklich brutal sympathische Jungs. Alle so Anfang, Mitte 20, teilweise einfach auch schon verheiratet. Und das war so witzig, das war so eine dieser Interviews, da war man schon längst durch eigentlich so mit allen Tönen und trotzdem hat man sich einfach noch so verquatscht. Ich weiß, wir haben irgendwann Ärger bekommen, weil nämlich hinter uns auch noch ein anderes Medium war und die wollten eigentlich schon längst mit denen jetzt auch neue Töne aufnehmen, aber keine Ahnung, manchmal ist man sich ja irgendwie so sympathisch, dass man da ein bisschen die Zeit verliert und genau so war es eben auch mit der Jack Wolf Band, wirklich ganz, ganz feine und tolle Jungs und deswegen freue ich mich heute auch unser Song des Tages, der kommt eben hier von der Jack Wolf Band. Hier ist Old Virginia.

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1: Ich bin Thomas Bleskin. Deutschland und Frankreich wollen heute mit ihren Regierungsgesprächen in der Nähe von Köln neuen Schwung in ihre Beziehungen bringen. Es geht um gemeinsame nukleare Abschreckung sowie engere Kooperation bei künstlicher Intelligenz, Satelliten und in der Handelspolitik.
2: Wirklich gut lief es zuletzt nicht. Ein gemeinsames Kampfjet-Projekt ist krachend gescheitert. Aber beide Seiten wollen nun in anderen Bereichen zusammenarbeiten, auch über Frankreichs Atomwaffen reden, die Deutschland schützen könnten. Erst auf einem Militärflugplatz, dann auf einem Schloss. Harmonie demonstrieren ist angesagt, möglichst viel auf den Weg bringen. Denn bei den kommenden Wahlen in Frankreich tritt Macron nicht mehr an. Claudia Wächter, Nachrichtenredaktion.
1: US-Präsident Donald Trump hat wenige Monate vor den Zwischenwahlen zum Kongress erneut Zweifel an der Verlässlichkeit des amerikanischen Wahlsystems geschürt. In einer Fernsehansprache behauptete er, China habe seit 2020 in großem Stil Wahldaten gestohlen und Journalisten für kritische Berichte bezahlt. Belege aus Geheimdienstinformationen sollen demnach veröffentlicht werden. DGB-Chefin Jasmin Fahimi erwartet zunehmende Arbeitsausfälle durch Extremtemperaturen. Sie fordert deshalb ein neues Hitzeausfallgeld.
3: Mittlerweile klagt jeder Dritte über Hitzestress im Job, gerade bei schwerer körperlicher Arbeit und wenn Zeitdruck besteht. Pflegekräfte, Paketzusteller und Einsatzkräfte hätten es bei hohen Temperaturen oft sehr schwer, so Fahimi. Jeder Hitzetag kostet die Wirtschaft 431 Millionen Euro. Da könne man es sich nicht mehr leisten, untätig zu sein. Nötig sei mehr Hitzeschutz. Gleichzeitig könnten die Firmen auch anderweitig vorsorgen, so die DGB-Chefin, durch Verschattung und bereitgestellte Getränke oder auch indem kurzfristig die Kleiderordnung gelockert wird. Tanja Wagner, Nachrichtenredaktion.
1: Netflix hat in diesem Jahr nach eigenen Angaben bei rund 300 Produktionen künstliche Intelligenz eingesetzt. Co-Chef Sarandos sagte, damit würden unter anderem Menschenmengen oder historische Schlachtszenen erzeugt, die sonst oft aus Zeit- oder Kostengründen nicht realisiert würden. KI sei dabei lediglich ein Werkzeug für Filmschaffende. Trotz steigender Umsätze und Gewinne geriet die Netflix-Aktie nach Vorlage der Quartalszahlen unter Druck.
4: Und jetzt für euch das Niedersachsen-Update mit Sean Eising. Nach dem Unglück am Harzturm im Landkreis Goslar, bei dem gestern drei Menschen ums Leben gekommen sind, geht die Polizei aktuell von einem Unglücksfall aus. Sie ermittelt weiter zu den Hintergründen. Vor dem Landgericht Hannover beginnt der Prozess gegen einen Arzt der Medizinischen Hochschule Hannover. Ihm wird vorgeworfen, zwei schwerkranke Patienten getötet zu haben. Und an der Nordseeküste bei Cuxhaven, da läuft noch bis Sonntag das Deichbrandfestival. Mit dabei sind unter anderem Rise Against und die Dropkick Murphys.
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5: Hier steht ihr aktuell am längsten. Auf der A1 Richtung Bremen gibt es zwischen Brinkum und Bremen-Arsten 2 Kilometer Stau. In der Gegenrichtung stockt der Verkehr zwischen Bremen-Himmelingen und Bremen-Arsten auf 1 Kilometer. Auf der A7 Richtung Hannover staut es sich zwischen Schwarmstedt und Berghof auf 2 Kilometern. Ebenfalls Richtung Hamburg zwischen Thies-Hope und Seevetal-Ramelsloh 1 Kilometer Stau. Auf der A1 Richtung Bremen liegen zwischen Lohne-Dinklage und Vechta Gegenstände auf der Fahrbahn. Wir wünschen euch eine gute Fahrt.
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5: In Bergen sind es aktuell 23 Grad, in Buxtehude ebenfalls und auch in Schneverdingen messen wir 23 Grad. Und so wird das Wetter heute. Es erwartet euch ein Tag mit Sonne, Wolken und Regen. Das Ganze bei sommerlichen 28 Grad.
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6: Hey ho, einen wunderschönen Freitag euch allen. Ihr hört The Wolf mit mir, Settle, euer Wegbegleiter rein in Richtung Wochenende. Wegbegleiter auch mit vor allem richtig guter Musik. Ich habe jetzt einen Song für euch, den habe ich schon ganz, ganz lange auch bei mir in der privaten Playlist mit drin, weil der ist wirklich einfach nur toll. Genauso muss Country klingen. The Chicks mit Cowboy Take Me Away.

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3: Gemeinsam schauen wir jetzt auf die Top 3 Country-Songs aus dem Jahr 1993.
0: Platz 3.
3: George Strait, Easy Come, Easy Go.
9: So long, via Condiostella.
0: Platz 2.
3: John Michael Montgomery, I Love the Way You Love Me.
0: Platz 1.
3: Kaum ein Songname ist als Radiomoderator schwerer auszusprechen. Alan Jackson mit Chattahoochee.

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4: Hier steht ihr aktuell am längsten. Auf der A7 Richtung Hannover gibt es zwischen Allertal und Berghof 7 Kilometer Stau nach einem Unfall. Ihr verliert mindestens eine Stunde. Ebenfalls Richtung Hannover ist die Fahrbahn in Höhe Berghof auf eine Spur verengt. Die Unfallaufnahme läuft noch. Auf der A1 Richtung Bremen staut es sich zwischen Brinkum und Bremen-Arsten auf 4 Kilometern, mindestens 16 Minuten Zeitverlust. In der Gegenrichtung, Richtung Osnabrück, gibt es zwischen Upphusen und Bremen-Arsten 1 Kilometer Stau. Auf der A29 Jadelinie Richtung Ahlhorner Heide liegen zwischen Sandkrug und Wadenburg Gegenstände auf dem rechten Fahrstreifen. Wir wünschen euch eine gute Fahrt.
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4: In Dangwedel sind es aktuell 23 Grad. Genauso warm ist es in Buxtehude und auch in Seevetal messen wir 23 Grad. In den nächsten Stunden ist es überwiegend mäßig bewölkt. Heute Nacht sinkt das Thermometer auf milde 17 Grad. Morgen wird es freundlich mit Sonne und Wolken bei bis zu 26 Grad.
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5: Hey ho, einen wunderschönen Freitag euch allen. Hoffentlich habt ihr was Schönes geplant an diesem Wochenende. Ein Song, der, finde ich, auf keiner Party fehlen darf, den habe ich jetzt hier für euch. Shibuzi, A Bar Song, Tipsy. Schönen Freitag.

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1: Ich bin Thomas Bleskin. Schwere Unwetter haben in Baden-Württemberg und weiten Teilen Deutschlands zahlreiche Feuerwehreinsätze ausgelöst. In Karlsruhe wurde nach Polizeiangaben ein Mensch von einem umstürzenden Baum getötet. Zudem wurden dort mehrere Menschen leicht verletzt. Auch in anderen Regionen Baden-Württembergs sowie im Saarland kam es zu Überschwemmungen, Sturmschäden und Blitzeinschlägen. Auf der A8 in Bayern wurde bei einem Aquaplaning-Unfall ein Mensch schwer verletzt. Frankreich und Deutschland wollen heute mit ihren Regierungsgesprächen in der Nähe von Köln neuen Schwung in ihre Beziehungen bringen. Es geht um gemeinsame nukleare Abschreckung sowie engere Kooperation bei künstlicher Intelligenz, Satelliten und in der Handelspolitik.
2: Wirklich gut lief es zuletzt nicht. Ein gemeinsames Kampfjet-Projekt ist krachend gescheitert, aber beide Seiten wollen nun in anderen Bereichen zusammenarbeiten, auch über Frankreichs Atomwaffen reden, die Deutschland schützen könnten. Erst auf einem Militärflugplatz, dann auf einem Schloss. Harmonie demonstrieren ist angesagt, möglichst viel auf den Weg bringen, denn bei den kommenden Wahlen in Frankreich tritt Macron nicht mehr an. Claudia Wächter, Nachrichtenredaktion.
1: Mitten in der Hauptreisezeit hat der Rastplatztest des ADAC massive Defizite aufgezeigt. Die Autobahn GmbH nimmt die Ergebnisse nach eigener Aussage sehr ernst. Die Probleme zu beheben wird allerdings teuer.
3: Rund eine 500 Millionen Euro braucht es, um die Rastplätze an den deutschen Autobahnen in den nächsten Jahren wieder auf Vordermann zu bringen, schätzen die Experten. Das Geld dafür müsse vom Bund kommen. Auf kurze Sicht müssten mindestens 100 Anlagen erneuert werden. Und zwar nicht nur die Autobahntoiletten, sondern auch die Aufenthaltsbereiche und Verkehrsflächen. Helfen soll dabei, dass beispielsweise neue Toilettengebäude künftig bundesweit standardisiert gebaut werden. Bei dem ADAC-Test vor kurzem war rund jeder zweite Rastplatz an den Autobahnen durchgefallen. Tanja Wagner, Nachrichtenredaktion.
1: Entertainer Dieter Bohlen hat seinem früheren Modern-Talking-Partner Thomas Anders nach eigenen Angaben eine erneute Zusammenarbeit vorgeschlagen. Der Bild sagte Bohlen, beide sollten ihren gemeinsamen Erfolg noch einmal aufleben lassen. Er sprach von Angeboten für Konzerte, eine Dokumentation und ein Musical. Ob es zu einer Zusammenarbeit kommt, ist offen. Anders äußerte sich zunächst nicht öffentlich.
4: Und jetzt für euch das Niedersachsen-Update mit Sean Eising. Nach dem Unglück am Harzturm im Landkreis Goslar, bei dem gestern drei Menschen ums Leben gekommen sind, geht die Polizei aktuell von einem Unglücksfall aus. Sie ermittelt weiter zu den Hintergründen. Vor dem Landgericht Hannover beginnt der Prozess gegen einen Arzt der Medizinischen Hochschule Hannover. Ihm wird vorgeworfen, zwei schwerkranke Patienten getötet zu haben. Und an der Nordseeküste bei Cuxhaven, da läuft noch bis Sonntag das Deichbrandfestival. Mit dabei sind unter anderem Rise Against und die Dropkick Murphys.
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5: Hier steht ihr aktuell am längsten. Auf der A7 Richtung Hannover gibt es zwischen Allertal und Berghof 9 Kilometer Stau nach einem Unfall. In Höhe Berghof ist die Fahrbahn auf eine Spur verengt wegen Unfallaufnahme. Auf der A1 Richtung Bremen steht ihr zwischen Brinkum und Bremen-Arsten auf 4 Kilometern. In der Gegenrichtung Richtung Osnabrück gibt es zwischen Obhusen und Bremen-Arsten ebenfalls 4 Kilometer Stau. Gute Fahrt.
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5: In Rosengarten sind es aktuell 25 Grad. Genauso warm ist es in Langwedel. Und auch in Verden messen wir 25 Grad. In den nächsten Stunden ist es überwiegend mäßig bewölkt. Heute Nacht sinkt das Thermometer auf milde 17 Grad. Morgen wird es freundlich mit Sonne und Wolken bei bis zu 26 Grad.
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7: Hey ho, einen wunderschönen Freitag euch allen. Ihr hört The Wolf mit mir, Seddel. Ich grüße euch nicht mehr lang hin. In 5 Stunden geht's auch schon los mit unseren Hot 20 Deutschlands Country Charts. Jeden Freitag von 16 bis 18 Uhr. Was waren die 20 heißesten Songs in dieser Woche? Gleich habe ich einen Song, das darf ich schon mal verraten. Der ist in dieser Woche in der Top 10 wiederzufinden. Dasher mit Mad About It. Davor noch aus dem Jahr 1988 Johnny Cash mit Ring of Fire. Und jetzt gibt's hier Travis Collins mit Don't Get Me Started.
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2: 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Und jetzt schauen wir auf die Top 3 Country-Songs aus dem Jahr 1988.
0: Platz 3.
2: Los geht's mit Restless Heart, Wheels.
0: Platz 2.
2: Und da landet Keith Whitley mit When You Say Nothing At All. You say it best,
0: 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Platz 1.
2: Hier haben wir Fairground Attraction mit Perfect. Der Song, der wurde übrigens auch ein Jahr später noch als britische Single des Jahres ausgezeichnet. 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
10: Hier steht ihr aktuell am längsten. Auf der A1 Richtung Osnabrück gibt es zwischen Opphusen-Bremen-Mahndorf und Bremen-Arsten 6 Kilometer Stau. In der Gegenrichtung Richtung Bremen steht ihr zwischen Bremen-Brinkum und Bremen-Arsten auf 4 Kilometern. Auf der A7 Richtung Hamburg müsst ihr zwischen Mellendorf und Schwarmstedt 5 Kilometer Stau einplanen. Ebenfalls Richtung Hamburg gibt es zwischen Galsdorf und Seevetal-Ramelsloh 4 Kilometer Stau. Habt eine gute und sichere Fahrt.
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10: In Rosengarten sind es aktuell 26 Grad. Verden meldet 25 Grad, genauso wie Buchholz. In den nächsten Stunden ist es überwiegend mäßig bewölkt. Heute Nacht sinkt das Thermometer auf milde 17 Grad. Morgen wird es freundlich mit Sonne und Wolken bei bis zu 26 Grad.
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2: Hey ho, Saddle hier. Ihr hört The Wolf und zwar jetzt mit Luke Combs. Der Mann, der ist ja gerade auf Tour. Leider nicht bei uns in Deutschland, aber zum Beispiel war er jetzt gerade in Amsterdam und ich habe es vorhin schon erzählt. Ich bin ganz, ganz neidisch gewesen, weil die Videos davon eigentlich großartig aussahen. Also ganz, ganz toll. Ich habe jetzt von Ihnen für euch seine ganz neue Nummer hier, Sleepless in a Hotel Room.

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1: Ich bin Thomas Bleskin. Schwere Unwetter haben in Baden-Württemberg und weiteren Teilen Deutschlands zahlreiche Feuerwehreinsätze ausgelöst. In Karlsruhe wurde nach Polizeiangaben ein Mensch von einem umstürzenden Baum getötet.
2: Umgestürzte Bäume, vollgelaufene Keller und beschädigte Autos. Das Unwetter hat die Einsatzkräfte die ganze Nacht auf Trab gehalten. Allein in Karlsruhe gab es mehr als 250 Einsätze. Auch in anderen Teilen Baden-Württembergs mussten Feuerwehren und THW immer wieder ausrücken. Blitze sind eingeschlagen, Dächer wurden abgedeckt. Und das war wohl erst der Anfang, sagt der Deutsche Wetterdienst. Im Laufe des Tages wird's in vielen Regionen demnach wieder sehr ungemütlich. Zoe Tassovali, Redaktion.
1: Deutschland und Frankreich bauen ihre Zusammenarbeit bei der nuklearen Abschreckung aus. Bundeskanzler Merz und Präsident Macron beschlossen die erstmalige Beteiligung Deutschlands an einer französischen Nuklearübung. Die Kooperation soll nach Angaben beider Länder die nukleare Abschreckung der NATO ergänzen und stärken.
3: Wirklich gut lief es zuletzt nicht. Ein gemeinsames Kampfjet-Projekt ist krachend gescheitert. Aber beide Seiten wollen nun in anderen Bereichen zusammenarbeiten, auch über Frankreichs Atomwaffen reden, die Deutschland schützen könnten. Erst auf einem Militärflugplatz, dann auf einem Schloss. Harmonie demonstrieren ist angesagt, möglichst viel auf den Weg bringen. Denn bei den kommenden Wahlen in Frankreich tritt Macron nicht mehr an. Claudia Wächter, Nachrichtenredaktion.
1: Vor der schleswig-holsteinischen Ostseeküste ist möglicherweise erneut ein Buckelwal unterwegs. Die Sichtungen stammen aus dem Bereich vor Heiligenhafen. Nach Angaben des Deutschen Meeresmuseums reicht die Qualität der Fotos und Videos zwar nicht für eine eindeutige Bestimmung aus, Größe und Erscheinungsbild würden aber für einen Buckelwal sprechen. Vor der dänischen Ostseeküste war in den vergangenen Wochen immer wieder ein offenbar krankes Tier beobachtet worden. Das Interesse der Menschen in Deutschland an Mode ist einer Studie zufolge deutlich gesunken. Nach einer Umfrage des Instituts InnoFact im Auftrag des Verbands German Fashion informieren sich inzwischen 40% nicht aktiv über Kleidung, deutlich mehr als noch 2022. Zugleich verliert Nachhaltigkeit beim Modekauf an Bedeutung. Am wichtigsten bleiben für Verbraucher eine gute Passform, Komfort, Qualität und ein gutes Preis-Leistungs-Verhältnis.
4: Und jetzt für euch das Niedersachsen-Update mit Sean Eising. Nach dem Unglück am Harzturm im Landkreis Goslar, bei dem gestern 3 Menschen ums Leben gekommen sind, geht die Polizei aktuell von einem Unglücksfall aus. Sie ermittelt weiter zu den Hintergründen. Vor dem Landgericht Hannover beginnt der Prozess gegen einen Arzt der Medizinischen Hochschule Hannover. Ihm wird vorgeworfen, 2 schwerkranke Patienten getötet zu haben. Und an der Nordseeküste bei Cuxhaven, da läuft noch bis Sonntag das Deichbrandfestival. Mit dabei sind unter anderem Rise Against und die Dropkick Murphys.
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5: Hier steht ihr aktuell am längsten. Auf der A7 Richtung Hamburg gibt es zwischen Mellendorf und Schwarmstedt 10 Kilometer Stau nach einem Unfall. Im weiteren Verlauf zwischen Berghof und Schwarmstedt ist der linke Fahrstreifen wegen Unfallaufnahme gesperrt. Ebenfalls auf der A7 Richtung Hamburg staut es sich zwischen dem Dreieck Walsrode und Mellendorf auf 8 Kilometern. In der Gegenrichtung Richtung Hannover gibt es zwischen Galstorf und dem Horster Dreieck 4 Kilometer Stau. Auf der A1 Richtung Osnabrück staut es sich zwischen Uphusen und Bremen-Arsten auf 6 Kilometern. In der Gegenrichtung Richtung Bremen gibt es zwischen Brinkum und Bremen-Arsten 4 Kilometer Stau. Wir wünschen euch eine gute Fahrt.
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5: In Bergen sind es aktuell 25 Grad. Buchholz meldet 27 Grad, während in Soltau 26 Grad gemessen werden. In den nächsten Stunden ist es überwiegend mäßig bewölkt. Heute Nacht sinkt das Thermometer auf milde 17 Grad. Morgen wird es freundlich mit Sonne und Wolken bei bis zu 26 Grad.
6: Um 12 hier an diesem Freitagmittag bei The Wolf. Schön, dass ihr am Start seid und ich freue mich schon nachher auf 16 Uhr, wenn wir wieder reinhören in die Hot 20. Jede Woche gibt es die Hot 20 neu und ich bin gespannt, was sich in dieser Woche so alles geändert hat. Also seid gerne mit dabei nachher dann ab 16 Uhr. Und jetzt starten wir durch mit Drake Milligan und I Got a Problem.

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7: Wir blicken jetzt auf die Top 3 Country-Songs aus dem Jahr 1989.
0: Platz 3.
7: Shenandoah, Two Dozen Roses.
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0: Platz 2.
7: Wir landen Alabama mit Southern Star.
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0: Platz 1.
7: Clint Black, Nobody's Home, sein dritter Nummer 1 Hit in Folge in den Billboard Hot Country Single and Track Charts.
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10: Hier steht ihr aktuell am längsten. Auf der A7 Richtung Hamburg gibt es zwischen Dreieck Hannover Nord und Schwarmstedt 11 Kilometer Stau nach einem Unfall. In der Gegenrichtung staut es sich auf 7 Kilometern zwischen Dreieck Walsrode und Berghof. Auf der A1 Richtung Osnabrück bildet sich zwischen Bremer Kreuz und Bremen-Asten ein Stau auf 6 Kilometern. In der Gegenrichtung steht ihr zwischen Dreieck Stur und Bremen-Hemelingen auf 4 Kilometern. Auf der A27 Richtung Bremerhaven liegen zwischen Bremen-Hornlehe und Bremen-Überseestadt Metallteile auf der Fahrbahn. Ebenfalls Richtung Bremerhaven staut es sich zwischen Bremerhaven-Süd und Bremerhaven-Geestemünde auf 3 Kilometern. Wir wünschen euch eine gute Fahrt.
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10: Bei euch in Schneverdingen sind es aktuell 26 Grad. In Bergen messen wir 25 und Langwedel meldet 28 Grad. In den nächsten Stunden ist es überwiegend mäßig bewölkt. Heute Nacht sinkt das Thermometer auf milde 17 Grad. Morgen wird es freundlich mit Sonne und Wolken bei bis zu 26 Grad.
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7: Weiter geht's an diesem Freitagmittag. Wir haben jetzt Tiger Lily Gold für euch mit Shoot Tequila. Ich wünsche euch einen schönen Freitag und vor allem dann auch ein schönes Wochenende.

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1: Ich bin Thomas Bleskin. Schwere Unwetter haben in Baden-Württemberg und weiteren Teilen Deutschlands zahlreiche Feuerwehreinsätze ausgelöst. In Karlsruhe wurde nach Polizeiangaben ein Mensch von einem umstürzenden Baum getötet.
2: Umgestürzte Bäume, vollgelaufene Keller und beschädigte Autos. Das Unwetter hat die Einsatzkräfte die ganze Nacht auf Trab gehalten. Allein in Karlsruhe gab es mehr als 250 Einsätze. Auch in anderen Teilen Baden-Württembergs mussten Feuerwehren und THW immer wieder ausrücken. Blitze sind eingeschlagen, Dächer wurden abgedeckt. Und das war wohl erst der Anfang, sagt der Deutsche Wetterdienst. Im Laufe des Tages wird's in vielen Regionen demnach wieder sehr ungemütlich. Zoe Tassovali, Redaktion.
1: US-Präsident Donald Trump hat wenige Monate vor den Zwischenwahlen zum Kongress erneut Zweifel an der Verlässlichkeit des amerikanischen Wahlsystems geschürt. In einer Fernsehansprache behauptete er, China habe seit 2020 in großem Stil Wahldaten gestohlen und Journalisten für kritische Berichte bezahlt. Belege aus Geheimdienstinformationen sollen demnach veröffentlicht werden. DGB-Chefin Jasmin Fahimi erwartet zunehmende Arbeitsausfälle durch Extremtemperaturen. Sie fordert deshalb ein neues Hitzeausfallgeld.
3: Mittlerweile klagt jeder Dritte über Hitzestress im Job, gerade bei schwerer körperlicher Arbeit und wenn Zeitdruck besteht. Pflegekräfte, Paketzusteller und Einsatzkräfte hätten es bei hohen Temperaturen oft sehr schwer, so Fahimi. Jeder Hitzetag kostet die Wirtschaft 431 Millionen Euro. Da könne man es sich nicht mehr leisten, untätig zu sein. Nötig sei mehr Hitzeschutz. Gleichzeitig könnten die Firmen auch anderweitig vorsorgen, so die DGB-Chefin, durch Verschattung und bereitgestellte Getränke oder auch indem kurzfristig die Kleiderordnung gelockert wird. Tanja Wagner, Nachrichtenredaktion.
1: Netflix hat in diesem Jahr nach eigenen Angaben bei rund 300 Produktionen künstliche Intelligenz eingesetzt. Co-Chef Sarandos sagte, damit würden unter anderem Menschenmengen oder historische Schlachtszenen erzeugt, die sonst oft aus Zeit- oder Kostengründen nicht realisiert würden. KI sei dabei lediglich ein Werkzeug für Filmschaffende. Trotz steigender Umsätze und Gewinne geriet die Netflix-Aktie nach Vorlage der Quartalszahlen unter Druck.
4: Und jetzt für euch das Niedersachsen-Update mit Sean Eising. Für das VW-Werk in Osnabrück könnte es Unterstützung vom Land geben. Laut Reuters setzt sich die Regierung für einen Einstieg des Rüstungskonzerns Rafael ein. Niedersachsen bekommt neue Begrüßungsschilder an den Autobahnen. Wegen des neuen Slogans "Das ist groß" sollen die Schilder an den Landesgrenzen ausgetauscht werden. Eine Petition gegen Änderungen am niedersächsischen Denkmalschutzgesetz hat innerhalb weniger Tage über 4000 Unterschriften gesammelt. Die Organisatoren befürchten weniger Schutz für archäologische Fundstellen.
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5: Hier steht ihr aktuell am längsten. Auf der A7 Richtung Hamburg gibt es zwischen Hannover Nord und Schwarmstedt 11 Kilometer Stau nach einem Unfall. Ebenfalls Richtung Hamburg steht ihr zwischen Thieshope und Seevetal-Ramelsloh auf 2 Kilometern. In der Gegenrichtung stockt der Verkehr zwischen Walsrode und Berghof auf 10 Kilometern. Auf der A1 Richtung Osnabrück staut es sich zwischen dem Bremer Kreuz und Bremen-Arsten auf 7 Kilometern. In der Gegenrichtung gibt es zwischen Stur und Bremen-Hemelingen 6 Kilometer Stau. Habt eine gute und sichere Fahrt.
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5: In Langwedel sind es aktuell 28 Grad. In Heslingen haben wir 27, genauso wie in Schneverdingen. In den nächsten Stunden ist es überwiegend mäßig bewölkt. Heute Nacht sinkt das Thermometer auf milde 17 Grad. Morgen wird es freundlich mit Sonne und Wolken bei bis zu 26 Grad.
6: Und wir suchen ja gemeinsam mit euch die besten Country-Sommer-Hits. Wir haben ja heute Morgen schon mal reingehört, so in den Zwischenstand. Das hat mir schon sehr gut gefallen. Wenn ihr jetzt aber der Meinung seid, mein Lieblings-Country-Sommer-Song, der fehlt noch, dann geht auf unsere Website und stimmt doch einfach für euren liebsten Song ab.

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11: Und jetzt schauen wir gemeinsam auf die Top 3 Country-Songs aus dem Jahr 1991.
0: Platz 3.
11: Da haben wir George Strait mit You Know Me Better Than That.
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0: Platz 2.
11: Garth Brooks mit Unanswered Prayers.
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0: Platz 1.
11: Wie ist es so, in einer Kleinstadt aufzuwachsen? Darum geht es in Down Home von Alabama.
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1: Hier steht ihr aktuell am längsten. Auf der A1 Richtung Bremen gibt es zwischen dem Horster Dreieck und dem Kreuz Hamburg-Ost 12 Kilometer Stau. In der Gegenrichtung, Richtung Lübeck, stockt der Verkehr zwischen dem Maschener Kreuz und dem Dreieck Hamburg-Norderelbe auf 4 Kilometern. Auf der A7 Richtung Kassel staut es sich zwischen dem Dreieck Hannover-Süd und Derneburg auf 9 Kilometern. Ebenfalls Richtung Hamburg gibt es zwischen dem Dreieck Hannover-Nord und Berghof 7 Kilometer Stau nach einem Unfall. Auf der A1 Richtung Bremen kommt ihr zwischen dem Dreieck Stur und Bremen-Arsten nur stockend voran. 6 Kilometer Stau. In der Gegenrichtung Richtung Osnabrück staut es sich zwischen Uphusen und Bremen-Arsten ebenfalls auf 6 Kilometern. Wir wünschen euch eine gute Fahrt.
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1: In Heslingen sind es aktuell 27 Grad. In Verden haben wir 28 und in Soltau ebenfalls 27 Grad. In den nächsten Stunden ist es überwiegend mäßig bewölkt. Heute Nacht sinkt das Thermometer auf milde 17 Grad. Morgen wird es freundlich mit Sonne und Wolken bei bis zu 26 Grad.
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2: Freitagmittag mit The Wolf, so klingt's. Und wir machen jetzt weiter mit Jordan Davis und Turn This Truck Around. Und dann haben wir auch noch Tim McGraw, Johnny Cash, Megan Maroney und Post Malone für euch. Schönen Freitag.

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1: Ich bin Thomas Bleskin. Schwere Unwetter haben in Baden-Württemberg und weiteren Teilen Deutschlands zahlreiche Feuerwehreinsätze ausgelöst. In Karlsruhe wurde nach Polizeiangaben ein Mensch von einem umstürzenden Baum getötet.
2: Umgestürzte Bäume, vollgelaufene Keller und beschädigte Autos. Das Unwetter hat die Einsatzkräfte die ganze Nacht auf Trab gehalten. Allein in Karlsruhe gab es mehr als 250 Einsätze. Auch in anderen Teilen Baden-Württembergs mussten Feuerwehren und THW immer wieder ausrücken. Blitze sind eingeschlagen, Dächer wurden abgedeckt. Und das war wohl erst der Anfang, sagt der Deutsche Wetterdienst. Im Laufe des Tages wird's in vielen Regionen demnach wieder sehr ungemütlich. Zoe Tassovali, Redaktion.
1: US-Präsident Donald Trump hat wenige Monate vor den Zwischenwahlen zum Kongress erneut Zweifel an der Verlässlichkeit des amerikanischen Wahlsystems geschürt. In einer Fernsehansprache behauptete er, China habe seit 2020 in großem Stil Wahldaten gestohlen und Journalisten für kritische Berichte bezahlt. Belege aus Geheimdienstinformationen sollen demnach veröffentlicht werden. DGB-Chefin Jasmin Fahimi erwartet zunehmende Arbeitsausfälle durch Extremtemperaturen. Sie fordert deshalb ein neues Hitzeausfallgeld.
3: Mittlerweile klagt jeder Dritte über Hitzestress im Job, gerade bei schwerer körperlicher Arbeit und wenn Zeitdruck besteht. Pflegekräfte, Paketzusteller und Einsatzkräfte hätten es bei hohen Temperaturen oft sehr schwer, so Fahimi. Jeder Hitzetag kostet die Wirtschaft 431 Millionen Euro. Da könne man es sich nicht mehr leisten, untätig zu sein. Nötig sei mehr Hitzeschutz. Gleichzeitig könnten die Firmen auch anderweitig vorsorgen, so die DGB-Chefin, durch Verschattung und bereitgestellte Getränke oder auch indem kurzfristig die Kleiderordnung gelockert wird. Tanja Wagner, Nachrichtenredaktion.
1: Netflix hat in diesem Jahr nach eigenen Angaben bei rund 300 Produktionen künstliche Intelligenz eingesetzt. Co-Chef Sarandos sagte, damit würden unter anderem Menschenmengen oder historische Schlachtszenen erzeugt, die sonst oft aus Zeit- oder Kostengründen nicht realisiert würden. KI sei dabei lediglich ein Werkzeug für Filmschaffende. Trotz steigender Umsätze und Gewinne geriet die Netflix-Aktie nach Vorlage der Quartalszahlen unter Druck.
4: Und jetzt für euch das Niedersachsen-Update mit Sean Eising. Für das VW-Werk in Osnabrück könnte es Unterstützung vom Land geben. Laut Reuters setzt sich die Regierung für einen Einstieg des Rüstungskonzerns Rafael ein. Niedersachsen bekommt neue Begrüßungsschilder an den Autobahnen. Wegen des neuen Slogans "Das ist groß" sollen die Schilder an den Landesgrenzen ausgetauscht werden. Eine Petition gegen Änderungen am niedersächsischen Denkmalschutzgesetz hat innerhalb weniger Tage über 4000 Unterschriften gesammelt. Die Organisatoren befürchten weniger Schutz für archäologische Fundstellen.
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5: Hier steht ihr aktuell am längsten. Auf der A1 Richtung Bremen gibt es zwischen dem Kreuz Hamburg-Ost und dem Maschener Kreuz 14 Kilometer stockenden Verkehr. In der Gegenrichtung, Richtung Lübeck, stockt es zwischen dem Maschener Kreuz und dem Dreieck Hamburg-Norderelbe auf 2 Kilometern. Ebenfalls auf der A1 Richtung Bremen steht ihr zwischen dem Dreieck Stur und Bremen-Hemelingen 6 Kilometer. In der Gegenrichtung, Richtung Osnabrück, gibt es zwischen Uphusen-Bremen-Mahndorf und Bremen-Arsten 6 Kilometer Stau. Auf der A2 Richtung Magdeburg liegen zwischen dem Rastplatz Essehof und Königslutter Gegenstände auf allen Fahrstreifen. Im weiteren Verlauf steht ihr zwischen dem Kreuz Wolfsburg-Königslutter und Königslutter auf 1 Kilometer. Gute Fahrt.
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5: In Heslingen sind es aktuell 28 Grad. Genauso warm ist es in Verden und auch in Soltau messen wir 28 Grad. In den nächsten Stunden ist es überwiegend mäßig bewölkt. Heute Nacht sinkt das Thermometer auf milde 17 Grad. Morgen wird es freundlich mit Sonne und Wolken bei bis zu 24 Grad.
6: Und gleich ab 16 Uhr hören wir ja wieder rein in die Hot 20. Also wir hören uns durch die 20 besten Country-Songs der Woche. Und wir können ja gleich mal so ein bisschen reinschauen, was uns da erwartet.

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Combs hier bei The Wolf, My Kind of Saturday Night. Und liebe Wölfe, jetzt schauen wir mal drauf, was uns eigentlich nachher so erwartet in der Hot 20. Ab 16 Uhr hören wir uns ja die 20 besten Country-Songs an. Wir stellen euch aber immer auch drei neue Songs vor, also außerhalb der Plätze 20 bis 1. Und nachher stellen wir euch diese drei Songs vor. Who Told You That von Tucker Wetmore, Home Sweet Hotel von Brad Paisley und Making Me a Liar von Cameron Mallow. Außerdem rausgeflogen aus der Hot 20, das kann ich euch schon mal sagen, Zach Bryan mit Plastic Cigarette. Leider, leider, ich glaube 15 Wochen war der hier mit dabei. Mag ich sehr. Und Camp Drift Queen von Mick Geiger, der Song ist auch raus. Ja, das heißt, zwei Songs sind also dann neu mit dabei. Und welche das sind, das hören wir dann gleich ab 16 Uhr. Ich freue mich.

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17: Hier steht ihr aktuell am längsten. Auf der A1 Richtung Bremen zwischen Hamburg-Oehendorf und dem Maschener Kreuz gibt es 11 Kilometer Stau. In der Gegenrichtung staut es sich auf 6 Kilometern zwischen Opphusen und Bremen-Asten. Auf der A2 Richtung Braunschweig staut es sich zwischen Peine-Ost und dem Kreuz Braunschweig-Nord auf 9 Kilometern. Ebenfalls Richtung Braunschweig gibt es zwischen Lehrte und Hämmeler Wald 1 Kilometer Stau. Auf der A7 Richtung Hamburg gibt es zwischen Derneburg und dem Dreieck Hannover Süd 9 Kilometer Stau. Zwischen Berghof und Schwarmstedt ist die Fahrbahn nach einem Unfall auf der linken Spur blockiert. Gute Fahrt.
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17: In Seevetal zeigt das Thermometer 28 Grad. Verden meldet 29 Grad. Genauso warm ist es auch in Rosengarten. In den nächsten Stunden ist es überwiegend mäßig bewölkt. Heute Nacht sinkt das Thermometer auf milde 17 Grad. Morgen wird es freundlich mit Sonne und Wolken bei bis zu 24 Grad.
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18: Und gleich schauen wir genau drauf, was eigentlich gerade so abgeht in Nashville, in der Country-Welt. Wir haben immer Freitagnachmittag für euch.

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0: She's come a long way hier bei The Wolf. Schön, dass ihr mit dabei seid an diesem Freitag. Und wir machen gleich weiter, zum Beispiel mit Alex Warren. Davor schauen wir aber noch drauf auf die Country News. Das Freitags-Update, das gibt's jetzt.
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3: Parfüm ist offenbar das neue große Ding in der Country-Szene. Nachdem Ella Langley ihren Duft Be Her rausgebracht hat, zieht jetzt auch noch Megan Maroney nach.
4: Hey!

0: Ihr Duft heißt zu Englisch Calliope und kann ab sofort vorbestellt werden. Er riecht nach Pfirsichblüte, Jasmin, rosa Pfingstrose und warmen Moschus. Inspiriert ist das Ganze von der griechischen Muse Calliope und von der Idee, dass aus zerbrochenen Dingen manchmal etwas richtig Schönes entstehen kann.
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0: Und bei Ella Langley läuft es nicht nur mit dem Parfüm richtig gut. Ihr Song Choosing Texas ist jetzt seit unglaublichen 13 Wochen auf Platz 1 der Billboard Hot 100. Das sind fast 3 Monate an der Spitze. Insgesamt ist Ella sogar 3-mal in den Top 5 vertreten. Und seit 2 Wochen sitzt ihr Taylor Swift mit I Knew It, I Knew You auf Platz 2 im Nacken. Es bleibt also spannend. Kann Taylor Swift sie tatsächlich vom Thron stoßen?
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1: Ich bin Dirk Zeitler. Schwere Unwetter haben im Südwesten und Süden des Landes große Schäden angerichtet. Bei Karlsruhe wurde ein Mensch von einem umstürzenden Baum erschlagen. Der Deutsche Wetterdienst warnt für weite Teile Deutschlands heute vor Orkanböen, starke Regen und bis zu 3 Zentimeter großen Hagelkörnern.
2: Umgestürzte Bäume, vollgelaufene Keller und beschädigte Autos. Das Unwetter hat die Einsatzkräfte die ganze Nacht auf Trab gehalten. Allein in Karlsruhe gab es mehr als 250 Einsätze. Auch in anderen Teilen Baden-Württembergs mussten Feuerwehren und THW immer wieder ausrücken. Blitze sind eingeschlagen, Dächer wurden abgedeckt. Und das war wohl erst der Anfang, sagt der Deutsche Wetterdienst. Im Laufe des Tages wird's in vielen Regionen demnach wieder sehr ungemütlich. Zoe Tassovali, Nachrichtenredaktion.
1: Deutschland und Frankreich bauen ihre Zusammenarbeit bei der nuklearen Abschreckung aus. Bundeskanzler Merz und Präsident Macron beschlossen in Nörvenich die erstmalige Beteiligung Deutschlands an einer französischen Nuklearübung. Die Kooperation soll nach Angaben beider Länder die nukleare Abschreckung der NATO ergänzen und stärken. Immer mehr Menschen wollen eine Klimaanlage zu Hause. Jeder Fünfte denkt angesichts der heißer werdenden Sommer darüber nach, sich eine anzuschaffen. Der Bundesgerichtshof in Karlsruhe hat nun die Rechte von Wohnungseigentümern diesbezüglich klargestellt.
3: Eine Hausgemeinschaft kann nämlich nicht pauschal sagen, eine Klimaanlage kommt überhaupt nicht in Frage. Auch nicht, wenn die Geräusche macht oder warme Abluft abgibt. Solche Beeinträchtigungen sind hinnehmbar, sagen die Richter. Konkret geht's um sogenannte Split-Anlagen, also solche, die eine Einheit drinnen und eine andere draußen auf dem Balkon haben. Der Verkauf solcher Anlagen ist in den vergangenen Jahren rasant gestiegen. Claudia Wächter, Nachrichtenredaktion.
1: Vor der schleswig-holsteinischen Ostseeküste ist möglicherweise erneut ein Buckelwal unterwegs. Das Deutsche Meeresmuseum erhielt 2 Sichtungsmeldungen vor Heiligenhafen. Nach Angaben der Fachleute lässt die Qualität der Bilder keine eindeutige Bestimmung zu. Größe und Erscheinungsbild sprechen aber für den zuletzt vor Dänemark beobachteten Buckelwal.

0: Und jetzt für euch das Niedersachsen-Update mit Sean Eising. Für das VW-Werk in Osnabrück könnte es Unterstützung vom Land geben. Laut Reuters setzt sich die Regierung für einen Einstieg des Rüstungskonzerns Rafael ein. Niedersachsen bekommt neue Begrüßungsschilder an den Autobahnen. Wegen des neuen Slogans "Das ist groß" sollen die Schilder an den Landesgrenzen ausgetauscht werden. Eine Petition gegen Änderungen am niedersächsischen Denkmalschutzgesetz hat innerhalb weniger Tage über 4000 Unterschriften gesammelt. Die Organisatoren befürchten weniger Schutz für archäologische Fundstellen.
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2: Hier steht ihr aktuell am längsten. Auf der A7 Richtung Hamburg gibt es zwischen dem Dreieck Hannover Nord und Schwarmstedt 14 Kilometer Stau nach einem Unfall. Rechnet mit etwa einer Stunde Zeitverlust. Auf der A2 Richtung Braunschweig staut es sich zwischen Peine Ost und dem Kreuz Braunschweig Nord auf 11 Kilometern. Ihr verliert dort mindestens 34 Minuten. Auf der A1 Richtung Bremen gibt es zwischen Hamburg-Öhendorf und dem Maschener Kreuz 11 Kilometer Stau. Dort müsst ihr mindestens 36 Minuten mehr einplanen. Gute Fahrt.
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2: In Verden zeigt das Thermometer aktuell 29 Grad. In Bergen sind es 26 Grad, während Seevetal 28 Grad meldet. In den nächsten Stunden ist es überwiegend mäßig bewölkt. Heute Nacht sinkt das Thermometer auf milde 17 Grad. Morgen wird es freundlich mit Sonne und Wolken bei bis zu 24 Grad.
3: Schön, dass ihr mit dabei seid. Hier ist euer Country Baron und gleich hören wir uns den Song des Tages an. Es gibt jeden Tag einen neuen Song für euch, ausgesucht von Saddle aus dem Country im Morgen. Und ich bin gespannt, warum er sich heute Old Virginia von der Jack Wolf Band ausgesucht hat. Hören wir rein nach drei Songs.

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9: Hier müsst ihr aktuell am meisten Zeit einplanen. Auf der A2 Richtung Braunschweig gibt es zwischen Peine und Braunschweighafen 10 Kilometer Stau. Ihr verliert dort mindestens 24 Minuten. Auf der A7 Richtung Hamburg steht ihr zwischen Mellendorf und Schwarmstedt auf 9 Kilometern. Das kostet euch mindestens 47 Minuten nach einem Unfall. In der Gegenrichtung staut es sich zwischen Schneferdingen und Dorfmark auf 10 Kilometern, rechnet mit mindestens 25 Minuten Verzögerung. Auf der A1 Richtung Bremen gibt es zwischen dem Dreieck Stur und Bremen-Asten 6 Kilometer Stau mit mindestens 42 Minuten Zeitverlust. In der Gegenrichtung staut es sich zwischen Uphusen-Bremen-Mahndorf und Bremen-Asten ebenfalls auf 6 Kilometern. Dort verliert ihr mindestens 25 Minuten. Gute Fahrt.
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9: Bei euch in Buchholz sind es aktuell 28 Grad, in Langwedel ebenfalls 28 und Buxtehude meldet 27 Grad. In den nächsten Stunden ist es überwiegend mäßig bewölkt. Heute Nacht sinkt das Thermometer auf milde 17 Grad. Morgen wird es freundlich mit Sonne und Wolken bei bis zu 24 Grad.
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10: Und in einer halben Stunde geht's ja dann schon los hier mit der Hot 20. Die 20 besten Country-Songs der Woche, die hören wir uns an. Und falls ihr gleich keine Zeit habt, keine Sorge, wir wiederholen euch die Show auch am Samstag ab 10 Uhr und am Sonntag ab 14 Uhr.

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McGraw hier bei The Wolf mit Standing Room Only und liebe Wölfe, gleich geht's rein in die Hot 20. Wir hören uns gleich die 20 besten Country-Songs dieser Woche an und das Tolle an der Hot 20, die ist jede Woche anders, ne? Klar, jede Woche entwickelt sich ja was bei so einer Chartshow und ich bin mal gespannt, wer in dieser Woche auf der 1 ist. In den letzten Wochen war es ja dieser Song hier, Boston von Stella Lefty.

haben vorhin ja auch schon drüber gesprochen, zwei Songs sind rausgeflogen. Das heißt also, es gibt zwei neue Songs dann in dieser Woche in der Hot 20. Außerdem stelle ich euch ja auch gleich noch drei neue Songs vor, die nicht in den Charts drin sind, aber die vielleicht bald drin sein könnten. Nämlich von Tucker Wetmore, Brad Paisley und Cameron Malone. Also freut euch jetzt gleich auf 16 Uhr. Ich freue mich auf jeden Fall richtig doll. Mir macht das immer richtig Laune. Gleich geht es los mit der Hot 20 hier bei The Wolf.

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1: Ich bin Dirk Zeitler. Am Mittwoch hatten Unionsfraktionschef Spahn und sein Ehemann Daniel Funke bekannt gegeben, dass sie Eltern geworden sind, mit Hilfe einer Leihmutter aus den USA. In Deutschland ist Leihmutterschaft verboten, auch die CDU ist für das Verbot. Deshalb fordert jetzt ein ranghoher CDU-Politiker Spahns Rücktritt als Fraktionschef.
2: Das geht gar nicht, meint Daniel Peters, CDU-Landeschef in Mecklenburg-Vorpommern. Jens Spahn habe sich mit der Leihmutterschaft in den USA in voller Absicht über deutsches Recht hinweggesetzt. Deshalb, so Peters im Bild-Interview, sei Spahn als Vorsitzender der Unionsfraktion nicht mehr tragbar. Die CDU stehe für Glaubwürdigkeit und Klarheit, gerade in sensiblen ethischen Fragen. Und Spahn habe eine besondere Vorbildfunktion in der Partei. Peters ist Mitglied im CDU-Bundesvorstand und führt gerade einen Landtagswahlkampf. Thomas Thonfeld, Nachrichtenredaktion.
1: Deutschland und Frankreich bauen ihre Zusammenarbeit bei der nuklearen Abschreckung aus. Bundeskanzler Merz und Präsident Macron beschlossen in Nörve nicht den Start einer gemeinsamen Nuklearkooperation.
3: Auslöser ist vor allem die angespannte Sicherheitslage in Europa. Frankreich hatte seinen europäischen Partnern schon vor Jahren angeboten, enger bei der nuklearen Abschreckung zusammenzuarbeiten. Jetzt macht Deutschland diesen Schritt auch und es gab auch schon die erste gemeinsame Übung. Damit ist die Zusammenarbeit praktisch schon gestartet. Frankreich und Deutschland wollen damit ein Zeichen setzen und die Abschreckung in Europa stärken, sowie die Verteidigung innerhalb der NATO so ergänzen. Zoe Tassovali, Nachrichtenredaktion.
1: Eddie Burnham ist zum neuen Vorsitzenden der britischen Regierungspartei Labour ernannt worden. Der frühere Bürgermeister von Greater Manchester tritt die Nachfolge von Keir Starmer an, der im Juni seinen Rücktritt erklärt hatte. Burnham ist der große Hoffnungsträger der Partei. Er soll am Montag neuer Premierminister werden. Schwere Unwetter haben im Südwesten und Süden des Landes große Schäden angerichtet. Bei Karlsruhe wurde ein Mensch von einem umstürzenden Baum erschlagen. Der Deutsche Wetterdienst warnt für weite Teile Deutschlands heute vor Orkanböen, Starkregen und bis zu 3 cm großen Hagelkörnern.
4: Und jetzt für euch das Niedersachsen-Update mit Sean Eising. Für das VW-Werk in Osnabrück könnte es Unterstützung vom Land geben. Laut Reuters setzt sich die Regierung für einen Einstieg des Rüstungskonzerns Rafael ein. Niedersachsen bekommt neue Begrüßungsschilder an den Autobahnen. Wegen des neuen Slogans "Das ist groß" sollen die Schilder an den Landesgrenzen ausgetauscht werden. Eine Petition gegen Änderungen am niedersächsischen Denkmalschutzgesetz hat innerhalb weniger Tage über 4000 Unterschriften gesammelt. Die Organisatoren befürchten weniger Schutz für archäologische Fundstellen.
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5: Hier steht ihr aktuell am längsten. Auf der A7 Richtung Kassel gibt es zwischen dem Dreieck Hannover Süd und Derneburg 11 Kilometer Stau. In der Gegenrichtung Richtung Hamburg staut es sich zwischen dem Dreieck Hannover Nord und Westenholz auf 5 Kilometern. Auf der A1 Richtung Bremen zwischen dem Dreieck Stur und Bremen-Hemeling 6 Kilometer Stau. Ebenfalls auf der A1 in der Gegenrichtung Richtung Osnabrück zwischen Obhusen und Bremen-Asten 5 Kilometer Stau. Gute Fahrt.
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5: In Bergen haben wir aktuell 28 Grad. Auch in Verden zeigt das Thermometer 28 und Rosengarten meldet ebenfalls 28 Grad. In den nächsten Stunden ist es überwiegend mäßig bewölkt. Heute Nacht sinkt das Thermometer auf milde 17 Grad. Morgen wird es freundlich mit Sonne und Wolken bei bis zu 24 Grad.
6: So Wölfe, endlich geht's rein hier in die Hot 20. Wir hören uns jetzt in den nächsten 2 Stunden die 20 besten Country-Songs dieser Woche an und legen natürlich los mit Platz 20. Und da haben wir direkt einen neuen Song. Das kann ich euch schon mal verraten. In dieser Woche ist rausgeflogen Plastic Cigarette von Zach Bryan und Camp Draft Queen von Mac Geiger. Und jetzt gibt's schon den ersten Neueinstieg. Auf der 20 haben wir jetzt I Know von Stella Lefty. Und wir hören sie nicht zum letzten Mal.
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0: John Party hier in der Hot 20 mit Boots Off auf Platz 19. Und davor haben wir ja einen neuen Song hier in der Hot 20 gehört, nämlich I Know I Know von Stella Lefty. Ja, die Hot 20. Was ist das eigentlich für alle, die jetzt ganz neu hier mit am Start sind? Das sind im Prinzip die deutschen Country Charts. Wir hören jeden Freitag das erste Mal rein in die 20 besten Country Songs der Woche. Und weil die jede Woche neu ausgewertet wird, die Hot 20, ist die auch jede Woche anders. Also keine Woche klingt die Hot 20 gleich und das macht einfach richtig Laune. Und vielleicht seid ihr auch gerade am Samstag oder am Sonntag hier mit dabei, denn da wiederholen wir euch ja die Show. Also am Samstag ab 10 und am Sonntag ab 14 Uhr. Und die Ergebnisse, die gibt es dann natürlich auch auf unserer Website und bei Facebook und Instagram. Das könnt ihr euch da alles nochmal anschauen. So, und jetzt machen wir weiter mit Platz 18. Und da haben wir einen Song, der mittlerweile seit 6 Wochen hier in der Hot 20 mit dabei ist. Phone Keys, Wallet von Lenny Wilson und John Mayer. Das sind so die ersten Dinge, die man abcheckt nach einer Saufnacht. Ne? Ob man noch alles da hat und nichts verloren hat.
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0: Auf Platz 17 in der dieswöchigen Hot 20, Hands Up von Jelly Roll, seit zwei Wochen übrigens auch erst mit dabei. Und davor haben wir Phone Keys Wallet gehört von Lainey Wilson und John Mayer. Und jetzt geht es weiter hier mit Platz 16. Und dieser Song, der ist ein bisschen gefallen. In der letzten Woche war er noch auf der 11, jetzt runter auf die 16. Seit acht Wochen ist er hier in der Hot 20 mit dabei. Middle of Nowhere von Kacey Musgraves. Sie singt quasi über ihre Heimat, denn sie kommt aus, ja, dem Middle of Nowhere. Hier ist Kacey Musgraves.
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Kacey Musgraves mit Middle of Nowhere, das war Platz 16 in der dieswöchigen Ausgabe der Hot 20. Wir hören uns ja gerade durch die deutschen Country Charts durch, haben angefangen bei Platz 20 und das war eben Platz 16. Und jetzt ist es Zeit, eine kurze Pause zu machen von den Chartplatzierungen. Jetzt stelle ich euch einen neuen Song vor, nämlich Who Told You That von Tucker Wentmore. Der Song ist gerade erst rausgekommen, also am 10. Juli und ihr hört ihn dann vielleicht sogar das erste Mal hier bei The Wolf. Wir stellen euch ja nämlich abseits der Chart-Platzierungen auch immer noch neue Songs vor und kann ja durchaus sein, dass dieser Song jetzt dann in der nächsten Woche oder in zwei Wochen dann auch hier wirklich mit dabei ist in der Hot 20 auf einem Platz. Also, Tucker Wentmore jetzt für euch. Sein letztes Album kam ja im letzten Jahr raus, What Not To, und dieser Song könnte ein Vorbote auf ein neues Album sein. Schauen wir doch einfach mal. Hier ist Tucker Wentmore jetzt für euch.

0: Das war die erste von drei Neuvorstellungen in dieser Woche hier in der Hot 20. Who Told You That von Tucker Wetmore. Jetzt gibt's eine kurze Pause und dann machen wir weiter mit Platz 15.
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18: Moin, ich bin Sean Eising. In Stade hat es gestern Abend in einem Schnellrestaurant an der B73 gebrannt. Verletzt wurde niemand. Nach ersten Erkenntnissen der Polizei könnte das Feuer in der Lüftungsanlage entstanden sein. Feuerwehrleute kamen zufällig vorbei, entdeckten den Brand und evakuierten das Gebäude. Die Feuerwehr löschte anschließend die Flammen. Die Höhe des Schadens ist derzeit noch völlig unklar. Das Museum für Regionalgeschichte und Kunst in Buxtehude feiert seinen 5. Geburtstag. Am Sonntag lädt das Museum deshalb zu kostenlosen Kurzführungen durch die Sammlungen ein. Die Einrichtung verbindet Stadtgeschichte, Kunst und Archäologie und befindet sich am St. Petriplatz. Für das VW-Werk in Osnabrück zeichnet sich möglicherweise Unterstützung durch das Land Niedersachsen ab. Laut der Nachrichtenagentur Reuters will sich die Landesregierung für einen Einstieg des israelischen Rüstungskonzerns Rafael einsetzen. Der Konzern plant demnach in Osnabrück künftig Komponenten für das Raketenabwehrsystem Iron Dome für europäische Abnehmer zu produzieren. Wie genau das Land helfen könnte, ist noch offen. Hintergrund sind die schwierige Lage bei Volkswagen und die Zukunft des Standorts Osnabrück. Eine Petition gegen geplante Änderungen am niedersächsischen Denkmalschutzgesetz hat innerhalb weniger Tage mehr als 4000 Unterstützer gefunden. Die Landesregierung will die Änderungen, um Verfahren zu vereinfachen. Das Bündnis Jahrtausende retten warnt dagegen vor weniger Schutz für archäologische Fundstellen und mögliche Folgen für Fachfirmen und Arbeitsplätze.
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7: Hier steht ihr aktuell am längsten. Auf der A2 Richtung Magdeburg gibt es zwischen Helmstedt Zentrum und Alsleben 9 Kilometer Stau. In der Gegenrichtung Richtung Braunschweig stockt der Verkehr zwischen Peine Ost und Braunschweig Hafen auf 6 Kilometern. Auf der A7 Richtung Kassel staut es sich zwischen dem Dreieck Hannover Süd und Derneburg auf 9 Kilometern. In der Gegenrichtung Richtung Hannover steht hinter Anderten ein kaputter Lastkraftwagen auf dem Standstreifen. Auf der A1 Richtung Bremen gibt es zwischen dem Dreieck Stur und Bremen-Arsten 5 Kilometer Stau. In der Gegenrichtung Richtung Osnabrück staut es sich zwischen Opphusen und Bremen-Arsten auf 4 Kilometern. Wir wünschen euch eine gute Fahrt.
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7: In Rosengarten sind es aktuell 28 Grad. In Seevetal haben wir 26, genauso wie in Buchholz. In den nächsten Stunden ist es überwiegend mäßig bewölkt. Heute Nacht sinkt das Thermometer auf milde 17 Grad. Morgen wird es freundlich mit Sonne und Wolken bei bis zu 24 Grad.
0: Willkommen zurück hier zur Hot 20. Wir hören uns ja gerade schon fleißig durch die 20 besten Country-Songs der Woche durch. Haben angefangen bei Platz 20. Da hatten wir ja einen neuen Song, nämlich I Know von Stella Lefty. Dann haben wir Boots Off von John Party gehört, Phone Keys Wallet von Lainey Wilson und John Mayer, Hands Up von Jelly Roll und Middle of Nowhere von Casey Musgraves. Außerdem haben wir uns auch schon den ersten von drei neuen Songs angehört. Wir stellen euch ja auch immer drei neue Songs vor. Und das war jetzt gerade Who Told You That von Tucker Wetmore, ist auch erst am 10. Juli rausgekommen. Und jetzt geht's weiter hier mit den Chartplätzen. Also jetzt geht's weiter mit Platz 15 und da haben wir Low Cash und Parmalee mit Let the Country Music Play.

0: The Bull. Das ist auch ein Song aus diesem Jahr natürlich, denn wir sind hier ja in der Hot 20 und hier sind eigentlich nur aktuelle Songs drin. New Country Songs, das sind nämlich die deutschen Country Charts. Ja, schön, dass ihr mit dabei seid. Auf Platz 15 haben wir davor übrigens Low Cash und Parmelee gehört mit Let the Country Music Play. Und jetzt geht es weiter mit Platz 13 in dieser Woche. Und da haben wir Cody Johnson mit I Want You. In der letzten Woche auf Platz 12, jetzt auf Platz 13. Seit 8 Wochen hier mit dabei. Hier ist Cody Johnson für euch.
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0: John Party hier in der Hot 20. Schön, dass ihr mit dabei seid. Hier ist euer Country Baron und wir haben gerade Drinking and Dancing gehört. Macht einfach Laune, dieser Song. Generell macht's Laune, sich hier durch die 20 besten Country Songs der Woche zu hören. Auf Platz 13 hatten wir davor ja I Want You von Cody Johnson. Und falls euch das hier gerade so viel Spaß macht, ihr könnt euch die Show ja auch nochmal am Wochenende anhören, ne? Also die erste Ausgabe, die hören wir immer am Freitag ab 16 Uhr. Und dann wiederholen wir euch die Show am Samstag ab 10 und am Sonntag ab 14 Uhr. Außerdem gibt's alle Ergebnisse auch bei uns auf der Website und bei Facebook und Instagram. Da könnt ihr auch noch gerne vorbeischauen. So, und jetzt geht's weiter. Wir hören uns weiter Richtung Platz 1. Jetzt mit Platz 11. Hier ist Woman von Kane Brown.
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Das war Woman von Kane Brown, mittlerweile seit 15 Wochen auch hier in den Charts. Aber wir hören uns nachher noch einen Song an, oder nee, zwei Songs, die sogar noch länger hier drin sind, nämlich über 20 Wochen. Ja, auf der 11 gerade, Kane Brown mit Woman. Und jetzt kurzes Break, wir hören uns wieder einen neuen Song an. Der hat keine Chartplatzierung, also der gehört nicht richtig zur Hot 20, aber wir wollen euch ja auch hier immer neue Songs vorstellen, weil das hier ist eh die Show, in der wir neue Songs hören. Die sind ja alle gerade erst rausgekommen meistens, ne? Die hier in den deutschen Country-Charts drin sind. Und jetzt gibt's den neuen Song von Brad Paisley, Home Sweet Hotel heißt er. Und Brad Paisley macht hier gerade was ganz Spannendes, also er bringt kein traditionelles Album raus, aber er veröffentlicht die ganze Zeit neue Singles. So neu sind die aber gar nicht, die sind teilweise aus seinem 90er-Katalog, aber halt bisher unveröffentlicht. Oder sie sind einigermaßen neu geschrieben, aber orientieren sich eben an diesem Stil aus den 90ern. Tacklebox heißt das Projekt und daraus gibt es jetzt Home Sweet Hotel.

Aus dem Tacklebox Project Home Sweet Hotel war das von Brad Paisley. Das war die zweite von drei Neuvorstellungen in dieser Woche. Jetzt gibt's von der Hot 20 einen ganz kurzen Break. Wir hören uns dann ja nach der Pause wieder und dann geht es weiter mit Platz 10. Also die Hälfte haben wir schon gehört.

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1: Ich bin Dirk Zeitler. Bundeskanzler Merz hat Frankreichs Staatspräsident Macron eine enge Partnerschaft zugesagt. Die Freundschaft zu Frankreich und der gemeinsame Einsatz für ein einiges Europa sei der Kern der deutschen Außenpolitik, sagte er zum Abschluss des deutsch-französischen Regierungstreffens in Brühl.
2: Und wir werden genau das tun, was uns immer ausgezeichnet hat, was den Geist der deutsch-französischen Zusammenarbeit ausgezeichnet hat. Voller Vertrauen die gemeinsame Arbeit leisten für Frankreich, für Deutschland, aber auch für die gesamte Europäische Union.
1: Wir zählen auf euch und ihr könnt auf uns zählen, ihr könnt euch auf uns verlassen, sagte der CDU-Vorsitzende. Am Mittwoch hatte Unionsfraktionschef Spahn und sein Ehemann Daniel Funke bekannt gegeben, dass sie Eltern geworden sind, mit Hilfe einer Leihmutter aus den USA. In Deutschland ist die Leihmutterschaft verboten. Auch die CDU ist für das Verbot. Deshalb fordert jetzt ein ranghoher CDU-Politiker Spahns Rücktritt als Fraktionschef.
3: Das geht gar nicht, meint Daniel Peters, CDU-Landeschef in Mecklenburg-Vorpommern. Jens Spahn habe sich mit der Leihmutterschaft in den USA in voller Absicht über deutsches Recht hinweggesetzt. Deshalb, so Peters im Bild-Interview, sei Spahn als Vorsitzender der Unionsfraktion nicht mehr tragbar. Die CDU stehe für Glaubwürdigkeit und Klarheit, gerade in sensiblen ethischen Fragen. Und Spahn habe eine besondere Vorbildfunktion in der Partei. Peters ist Mitglied im CDU-Bundesvorstand und führt gerade einen Landtagswahlkampf. Thomas Thonfeld, Berlin.
1: Hohe Energiepreise und Konkurrenz aus dem Ausland setzen Europas Industrie unter Druck. Nun will die EU-Kommission mit dem Emissionshandel ein zentrales Klimaschutzinstrument für die Wirtschaft abschwächen. Die Gesamtzahl verfügbarer Rechte für den Ausstoß klimaschädlicher Gase wie Kohlendioxid soll langsamer abnehmen als bislang geplant, wie die Brüsseler Behörde vorschlägt. In einem illegalen Drogenlabor nahe Berlin haben Polizei und Zollfahnder rund 30 Kilogramm Crystal Meth sowie fast 50 Liter mutmaßliche Methamphetaminbase sichergestellt. Parallel zu der Durchsuchung in der Halle in Ludwigsfelde fanden die Ermittler in einer Berliner Wohnung neben Cannabisprodukten und Ketamin auch drei Schusswaffen. Die Behörden ermitteln gegen 12 Männer im Alter von 19 bis 47 Jahren.
4: Und jetzt für euch das Niedersachsen-Update mit Sean Eising. Für das VW-Werk in Osnabrück könnte es Unterstützung vom Land geben. Laut Reuters setzt sich die Regierung für einen Einstieg des Rüstungskonzerns Rafael ein. Niedersachsen bekommt neue Begrüßungsschilder an den Autobahnen. Wegen des neuen Slogans "Das ist groß" sollen die Schilder an den Landesgrenzen ausgetauscht werden. Eine Petition gegen Änderungen am niedersächsischen Denkmalschutzgesetz hat innerhalb weniger Tage über 4000 Unterschriften gesammelt. Die Organisatoren befürchten weniger Schutz für archäologische Fundstellen.
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5: Hier steht ihr aktuell am längsten. Auf der A2 Richtung Magdeburg gibt es zwischen Marienborn-Helmstedt-Ost und Eilsleben 10 Kilometer Stau. Ebenfalls auf der A2 Richtung Magdeburg staut es sich zwischen Braunschweig-Ost und Königslutter auf 2 Kilometern. Auf der A7 Richtung Kassel bildet sich zwischen dem Dreieck Hannover-Süd und Derneburg-Salzgitter ein 10 Kilometer langer Stau. In der Gegenrichtung Richtung Hamburg staut es sich zwischen Westenholz und Soltau-Ost ebenfalls auf 10 Kilometern. Auf der A1 Richtung Osnabrück gibt es zwischen Opphusen-Bremen-Mahndorf und Bremen-Arsten 4 Kilometer Stau. In der Gegenrichtung Richtung Bremen staut es sich zwischen Bremen-Brinkum und Bremen-Arsten auf 4 Kilometern. Habt eine gute und sichere Fahrt.
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5: In Verden zeigen die Thermometer aktuell 25 Grad. In Buxtehude ebenfalls 25 Grad. In Bergen ist es mit 28 Grad etwas wärmer. In der Nacht sinkt das Thermometer auf milde 16 Grad. So wird das Wetter morgen. Es erwartet euch ein freundlicher Tag mit teils sonnigen Abschnitten bei anfangs 16 Grad. Im Laufe des Tages steigt das Thermometer auf angenehme 24 Grad an.
6: Schön, dass ihr hier mit dabei seid. Willkommen zurück zur Hot 20. Hier ist euer Country Baron. Und wir haben ja die ersten 10 Songs schon gehört. 20 sind es ja insgesamt. Und jetzt haben wir noch die Plätze 10 bis 1 vor uns. Und ich würde sagen, hat bis hierhin richtig Laune mal wieder gemacht, oder? Was sagt ihr? Falls ihr das übrigens euch nochmal anhören wollt, wir wiederholen euch die Show ja am Samstag ab 10 Uhr und am Sonntag ab 14 Uhr. Und jetzt geht's rein, hier in die Top 10 der Hot 20. Kacey Musgraves, haben wir als nächstes für euch mit Dry Spell. Und dieser Song ist ja auch seit 15 Wochen schon hier in der Hot 20 mit dabei.
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0: Das war Platz 8 in der Hot 20 Dunfor von Max McNown und das ist ein richtig krasser Song, der ist nämlich einfach seit 23 Wochen hier in der Hot 20 mit dabei und ja, ist mal hier, mal da, in der letzten Woche auf Platz 10, in dieser Woche auf der 9, aber ihr werdet nicht müde, ihr habt immer noch Bock auf diesen Song. Wir hören uns ja gerade durch die 20 besten Country-Songs der Woche, das sind die deutschen Country-Charts und dieser Song war auf der 8. Und davor haben wir auf der neuen Dry Spell von Casey Musgraves gehört. Der ist auch schon ziemlich lange dabei, 15 Wochen. Und jetzt geht's weiter mit Platz 8 und da haben wir Kingdom of Fear von Cameron Wilcombe. Das muss ich noch sagen, ist übrigens ein Re-Entry. Also dieser Song, der war schon mal drin, ist dann rausgeflogen, ist jetzt aber wieder mit dabei. Und das direkt auf die 8. Richtig stark.
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0: Das war Platz 7 hier in der Hot 20. Choose in Texas von Ella Langley. Wir hören uns ja gerade durch die 20 besten Country-Songs der Woche durch. Haben natürlich bei Platz 20 angefangen und hören uns gerade Richtung Platz 1. Ja, Choose in Texas, auch ein krasser Song. Erstmal ein krasser Ohrwurm und zweitens ein Dauerbrenner. Ne? Der ist seit 22 Wochen hier in der Hot 20 mit dabei. Nur Done For von Max McNown kann das toppen, haben wir vorhin schon gehört. 23 Wochen ist der hier schon mit drin. Ella Langley wird aber gleich noch kommen. Also ein Song hat sie hier noch mit dabei. Den hören wir uns dann nachher an. Und jetzt geht es weiter mit Born to Die von Shaboozey. Das ist Platz 6.
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Shibuzi mit Born to Die hier in der Hot 20. Das war Platz 6 und jetzt machen wir ein kurzes Break. Jetzt gibt's die dritte Neuvorstellung in dieser Woche für euch. Abseits der Chartplatzierungen, der Plätze 20 bis 1, gibt es ja auch von uns immer drei neue Songs für euch. Und es kann durchaus sein, dass die dann jetzt bald auch hier reinkommen in die Hot 20. Also, wir haben uns vorhin schon Who Told You That von Tucker Whitmore angehört, Home Sweet Hotel von Brad Paisley und jetzt gibt's den neuen Song von Cameron Melloe, Making Me a Liar. Der ist gerade erst rausgekommen, wirklich richtig frisch und ihr hört ihn das erste Mal bei The Wolf. Also die dritte Neuvorstellung in dieser Woche, hier ist Cameron Melloe jetzt mit Making Me a Liar.

0: Das war die dritte Neuvorstellung in dieser Woche. Das war der neueste Song von Cameron Mallow, Making Me a Liar. Und gleich geht's dann auch weiter mit der Hot 20. 5 Songs haben wir noch vor uns. Bis gleich.
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16: Moin, ich bin Sean Eising. In Stade hat es gestern Abend in einem Schnellrestaurant an der B73 gebrannt. Verletzt wurde niemand. Nach ersten Erkenntnissen der Polizei könnte das Feuer in der Lüftungsanlage entstanden sein. Feuerwehrleute kamen zufällig vorbei, entdeckten den Brand und evakuierten das Gebäude. Die Feuerwehr löschte anschließend die Flammen. Die Höhe des Schadens ist derzeit noch völlig unklar. Das Museum für Regionalgeschichte und Kunst in Buxtehude feiert seinen 5. Geburtstag. Am Sonntag lädt das Museum deshalb zu kostenlosen Kurzführungen durch die Sammlungen ein. Die Einrichtung verbindet Stadtgeschichte, Kunst und Archäologie und befindet sich am St. Petriplatz. Für das VW-Werk in Osnabrück zeichnet sich möglicherweise Unterstützung durch das Land Niedersachsen ab. Laut der Nachrichtenagentur Reuters will sich die Landesregierung für einen Einstieg des israelischen Rüstungskonzerns Rafael einsetzen. Der Konzern plant demnach in Osnabrück künftig Komponenten für das Raketenabwehrsystem Iron Dome für europäische Abnehmer zu produzieren. Wie genau das Land helfen könnte, ist noch offen. Hintergrund sind die schwierige Lage bei Volkswagen und die Zukunft des Standorts Osnabrück. Eine Petition gegen geplante Änderungen am niedersächsischen Denkmalschutzgesetz hat innerhalb weniger Tage mehr als 4000 Unterstützer gefunden. Die Landesregierung will die Änderungen, um Verfahren zu vereinfachen. Das Bündnis Jahrtausende retten warnt dagegen vor weniger Schutz für archäologische Fundstellen und mögliche Folgen für Fachfirmen und Arbeitsplätze.
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17: Hier steht ihr aktuell am längsten. Auf der A7 Richtung Hamburg zwischen Westenholz und Soltau-Ost gibt es 11 Kilometer Stau. In der Gegenrichtung zwischen Soltau-Ost und Soltau-Süd ist eine Unfallstelle noch nicht abgesichert. Personen befinden sich auf der Fahrbahn. Ebenfalls auf der A7 Richtung Kassel zwischen dem Dreieck Hannover-Süd und Derneburg staut es sich auf 10 Kilometern. In der Gegenrichtung zwischen Galstorf und Seevetal-Ramelsloh sind es 4 Kilometer Stau. Auf der A1 Richtung Osnabrück zwischen Opphusen und Bremen-Asten stehen 3 Kilometer. In der Gegenrichtung gibt es ebenfalls 3 Kilometer Stau zwischen Brinkum und Bremen-Asten. Gute Fahrt.
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17: Bei euch in Rosengarten sind es aktuell 27 Grad. In Heslingen messen wir 26 Grad und auch Verden meldet 27 Grad. In der Nacht sinkt das Thermometer auf milde 16 Grad. So wird das Wetter morgen. Es erwartet euch ein freundlicher Tag mit teils sonnigen Abschnitten bei anfangs 16 Grad. Im Laufe des Tages steigt das Thermometer auf angenehme 24 Grad an.
0: So, Wölfe, Endspurt. Willkommen zurück hier in der Hot 20. Wir hören uns ja gerade durch die 20 besten Country-Songs der Woche durch. Und jetzt haben wir nur noch 5. Das ging schon wieder sauschnell. Also, 5 haben wir noch, die genießen wir jetzt. Rein geht's mit Platz 5. Hier ist Dasher mit Mad About It.
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0: Das war Platz 4 hier in der Hot 20. Ella Langley und Morgan Wallen mit I Can't Love You Anymore. Ein wunderschönes Duett. Und das war dann auch der letzte Song von Ella Langley hier in der Hot 20 in dieser Woche. Davor hatten wir übrigens auf der 5 Dasha mit Mad About It. So, und jetzt wird spannend. Jetzt gehen wir rein in die Top 3. Und da ist auf jeden Fall ein Song neu mit dabei, nämlich dieser hier jetzt. In der letzten Woche auf der 4, in dieser Woche auf der 3. Und ansonsten hat sich vorne nicht viel getan. Das heißt, wenn ihr in der letzten Woche auch schon dabei wart, dann habt ihr vielleicht eine Ahnung, welche zwei Songs nach diesem Song hier kommen. Taylor Swift auf der 3 jetzt mit I Knew It, I Knew You.
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0: Das war Platz 3 in dieser Woche hier in der Hot 20. Taylor Swift mit I Knew It, I Knew You. Ganz neu und in der letzten Woche übrigens auf der 4. Also sie ist neu mit dabei hier in der Top 3. Und die nächsten beiden Songs, die hatten wir in der letzten Woche auch schon auf Platz 2 und auf Platz 1. Und zwar auch genauso, wie sie jetzt auch in dieser Woche sind. Das heißt, wir starten rein mit Riley Green und Think As You Drunk. Und dann hören wir uns nochmal wieder. Und dann gibt es, das kann ich schon verraten, Stella Lefty mit Boston. Freut euch.
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0: Das war der zweite Platz in dieser Woche. Der geht an Riley Green mit Think As You Drunk. Wir sind hier in der Hot 20. Wir hören uns ja jeden Freitag ab 16 Uhr durch die 20 besten Country-Songs der Woche durch. Und jetzt haben wir nur noch einen einzigen Song. Und das, habe ich ja gerade schon gesagt, ist wie auch in den letzten Wochen Boston von Stella Lefty. Seit 10 Wochen hier in der Hot 20 drin, seit 6 Wochen auf der 1. Und wenn ihr gerade am Wochenende zuhört, dann liebe Grüße. Ich hoffe, ihr habt ein schönes Wochenende. Wir wiederholen euch die Hot 20 ja auch am Samstag ab 14 Uhr und am Sonntag ab 16 Uhr. Und falls ihr mal eine Show verpassen solltet, ihr habt 3 Möglichkeiten, sie zu hören. So, also ich wünsche euch was, egal wo ihr gerade seid, was ihr macht. Habt Country in eurem Herzen. Hier ist jetzt Platz 1 der Hot 20, Boston von Stella Lefty. Und dann hören wir uns bald schon wieder. Euer Country-Baron.
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1: Ich bin Dirk Zeitler. Deutschland und Frankreich rücken bei der Sicherheitspolitik noch enger zusammen. Bundeskanzler Merz und Frankreichs Präsident Macron haben eine vertiefte Zusammenarbeit vereinbart, auch bei der nuklearen Abschreckung.
2: Auslöser ist vor allem die angespannte Sicherheitslage in Europa. Frankreich hatte seinen europäischen Partnern schon vor Jahren angeboten, enger bei der nuklearen Abschreckung zusammenzuarbeiten. Jetzt macht Deutschland diesen Schritt auch und es gab auch schon die erste gemeinsame Übung. Damit ist die Zusammenarbeit praktisch schon gestartet. Frankreich und Deutschland wollen damit ein Zeichen setzen und die Abschreckung in Europa stärken, sowie die Verteidigung innerhalb der NATO so ergänzen. Zoe Tassovali, Redaktion.
1: Nach der Rücktrittsforderung eines CDU-Landeschefs gegen Unionsfraktionschef Spahn wegen dessen Elternschaft mithilfe einer Leihmutter in den USA wird sich die CDU-Spitze mit dem Thema befassen. Das kündigte Bundeskanzler Merz nach dem deutsch-französischen Ministerrat in Brühl an. Ihm sei bewusst, dass dieses Thema sehr viele Menschen in Deutschland im Augenblick bewege, sagte der CDU-Chef auf Journalistennachfrage. Immer mehr Menschen wollen eine Klimaanlage zu Hause. Jeder Fünfte denkt angesichts der heißer werdenden Sommer darüber nach, sich eine anzuschaffen. Der Bundesgerichtshof hat nun die Rechte von Wohnungseigentümern diesbezüglich klargestellt.
3: Eine Hausgemeinschaft kann nämlich nicht pauschal sagen, eine Klimaanlage kommt überhaupt nicht in Frage. Auch nicht, wenn die Geräusche macht oder warme Abluft abgibt. Solche Beeinträchtigungen sind hinnehmbar, sagen die Richter. Konkret geht's um sogenannte Split-Anlagen, also solche, die eine Einheit drinnen und eine andere draußen auf dem Balkon haben. Der Verkauf solcher Anlagen ist in den vergangenen Jahren rasant gestiegen. Claudia Wächter, Nachrichtenredaktion.
1: Vor der schleswig-holsteinischen Ostseeküste ist möglicherweise erneut ein Buckelwal unterwegs. Das Deutsche Meeresmuseum erhielt zwei Sichtungsmeldungen vor Heiligenhafen. Nach Angaben der Fachleute lässt die Qualität der Bilder keine eindeutige Bestimmung zu. Größe und Erscheinungsbild sprechen aber für den zuletzt vor Dänemark beobachteten Buckelwal. Die dänische Umweltbehörde hält das Tier für krank und ruft dazu auf, Abstand zu halten.
4: Und jetzt für euch das Niedersachsen-Update mit Sean Eising. Für das VW-Werk in Osnabrück könnte es Unterstützung vom Land geben. Laut Reuters setzt sich die Regierung für einen Einstieg des Rüstungskonzerns Rafael ein. Niedersachsen bekommt neue Begrüßungsschilder an den Autobahnen. Wegen des neuen Slogans "Das ist groß" sollen die Schilder an den Landesgrenzen ausgetauscht werden. Eine Petition gegen Änderungen am niedersächsischen Denkmalschutzgesetz hat innerhalb weniger Tage über 4000 Unterschriften gesammelt. Die Organisatoren befürchten weniger Schutz für archäologische Fundstellen.
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5: Hier steht ihr aktuell am längsten. Auf der A7 Richtung Hamburg gibt es zwischen dem Dreieck Walsrode und Soltau Ost 19 Kilometer stockenden Verkehr. In der Gegenrichtung staut es sich zwischen dem Dreieck Hannover Süd und Derneburg 8 Kilometer lang. Auf der A1 Richtung Osnabrück zwischen Opphusen und Bremen-Arsten 4 Kilometer Stau. In der Gegenrichtung gibt es zwischen Bremen-Brinkum und Bremen-Arsten 2 Kilometer Stau. Wir wünschen euch eine gute Fahrt.
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5: In Buchholz zeigt das Thermometer aktuell 26 Grad. In Verden ebenfalls 26. Wietzendorf meldet 27 Grad. In der Nacht sinkt das Thermometer auf milde 16 Grad. So wird das Wetter morgen. Es erwartet euch ein freundlicher Tag mit teils sonnigen Abschnitten bei anfangs 16 Grad. Im Laufe des Tages steigt das Thermometer auf angenehme 24 Grad an.
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1: Moin, ich bin Sean Eising. In Stade hat es gestern Abend in einem Schnellrestaurant an der B73 gebrannt. Verletzt wurde niemand. Nach ersten Erkenntnissen der Polizei könnte das Feuer in der Lüftungsanlage entstanden sein. Feuerwehrleute kamen zufällig vorbei, entdeckten den Brand und evakuierten das Gebäude. Die Feuerwehr löschte anschließend die Flammen. Die Höhe des Schadens ist derzeit noch völlig unklar. Das Museum für Regionalgeschichte und Kunst in Buxtehude feiert seinen 5. Geburtstag. Am Sonntag lädt das Museum deshalb zu kostenlosen Kurzführungen durch die Sammlungen ein. Die Einrichtung verbindet Stadtgeschichte, Kunst und Archäologie und befindet sich am St. Petriplatz. Für das VW-Werk in Osnabrück zeichnet sich möglicherweise Unterstützung durch das Land Niedersachsen ab. Laut der Nachrichtenagentur Reuters will sich die Landesregierung für einen Einstieg des israelischen Rüstungskonzerns Rafael einsetzen. Der Konzern plant demnach in Osnabrück künftig Komponenten für das Raketenabwehrsystem Iron Dome für europäische Abnehmer zu produzieren. Wie genau das Land helfen könnte, ist noch offen. Hintergrund sind die schwierige Lage bei Volkswagen und die Zukunft des Standorts Osnabrück. Eine Petition gegen geplante Änderungen am niedersächsischen Denkmalschutzgesetz hat innerhalb weniger Tage mehr als 4000 Unterstützer gefunden. Die Landesregierung will die Änderungen, um Verfahren zu vereinfachen. Das Bündnis Jahrtausende retten warnt dagegen vor weniger Schutz für archäologische Fundstellen und mögliche Folgen für Fachfirmen und Arbeitsplätze.
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2: Hier steht ihr aktuell am längsten. Auf der A7 Richtung Hamburg gibt es zwischen Thieshope und dem Horster Dreieck 6 Kilometer Stau. In der Gegenrichtung Richtung Kassel liegen zwischen dem Kreuz Hannover Ost und Hannover Anderten Reifenteile auf der Fahrbahn. Auf der A2 Richtung Hannover staut es sich zwischen Feldheim und Rehren auf 5 Kilometern. In der Gegenrichtung Richtung Braunschweig liegen zwischen Braunschweig Ost und dem Flughafen Gegenstände auf der Fahrbahn. Auf der A1 Richtung Bremen steht ihr zwischen Opphusen-Bremen-Mahndorf und Bremen-Arsten 3 Kilometer. Ebenfalls Richtung Bremen gibt es zwischen Posthausen und Euthen eine ungesicherte Unfallstelle. Der Überholstreifen ist blockiert. Hab eine gute und sichere Fahrt.
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2: In Seevetal haben wir aktuell 25 Grad, in Buxtehude ebenfalls 25. Soltau meldet 26 Grad. In der Nacht sinkt das Thermometer auf milde 16 Grad. So wird das Wetter morgen. Es erwartet euch ein freundlicher Tag mit teils sonnigen Abschnitten bei anfangs 16 Grad. Im Laufe des Tages steigt das Thermometer auf angenehme 24 Grad an.
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1: Ich bin Dirk Zeitler. Privat im Glück, politisch unter Druck. Für Jens Spahn wackelt der Posten des Unionsfraktionsvorsitzenden, nachdem er und sein Mann die Hilfe einer Leihmutter in den USA in Anspruch genommen haben. Nach Rücktrittsforderungen aus der CDU legte Spahn seine Zukunft im Amt in die Hände der Abgeordneten. Bundeskanzler Merz kündigte an, dass sich die CDU-Spitze mit dem Thema befassen werde. In Deutschland gibt es laute Kritik, weil Leihmutterschaft hier verboten ist. Deutschland und Frankreich rücken bei der Sicherheitspolitik noch enger zusammen. Bundeskanzler Merz und Frankreichs Präsident Macron haben eine vertiefte Zusammenarbeit vereinbart, auch bei der nuklearen Abschreckung.
2: Merz spricht von einem neuen gemeinsamen Weg. Deutschland und Frankreich stünden gerade in diesen Zeiten eng zusammen. Und das sei für beide Länder von unschätzbarem Wert. Eine Schlüsselrolle spiele dabei auch die weitere Unterstützung der Ukraine. Gleichzeitig bleibt die neue Partnerschaft nicht nur ein politisches Signal. Deutschland macht erstmals bei einer französischen Nuklearübung mit. Dafür haben deutsche und französische Kampfjets bereits gemeinsam trainiert. Die Zusammenarbeit soll die Sicherheit in Europa zusätzlich stärken. Zoeta Sovali, Nachrichtenredaktion.
1: Vor der schleswig-holsteinischen Ostseeküste ist möglicherweise erneut ein Buckelwal unterwegs. Das Deutsche Meeresmuseum hat 2 Sichtungsmeldungen erhalten. Ob es sich tatsächlich um das Tier handelt, das zuletzt vor Dänemark beobachtet wurde, ist allerdings noch unklar.
3: Die Sichtungen stammen aus dem Bereich vor Heiligenhafen. Nach Angaben des Deutschen Meeresmuseums reicht die Qualität der Fotos und Videos zwar nicht für eine eindeutige Bestimmung aus, Größe und Erscheinungsbild würden aber für einen Buckelwal sprechen. Vor der dänischen Ostseeküste war in den vergangenen Wochen immer wieder ein offenbar krankes Tier beobachtet worden. Die Behörden dort riefen dazu auf, Abstand zu halten. Im Frühjahr hatte die Rettungsaktion für den Timmy genannten Buckelwal für Schlagzeilen gesorgt. Das Tier war später tot aufgefunden worden. Thomas Bleskin, Nachrichtenredaktion.
1: Ein starkes Erdbeben hat Südmexiko erschüttert und war auch im Nachbarland Guatemala zu spüren. Nach Angaben der US-Erdbebenwarte ereignete sich das Beben der Stärke 7,3, rund 48 Kilometer vor der mexikanischen Pazifikküste. Eine Tsunami-Warnung wurde herausgegeben. Die Menschen wurden aufgerufen, sich von der Küste fernzuhalten.
4: Und jetzt für euch das Niedersachsen-Update mit Sean Eising. Für das VW-Werk in Osnabrück könnte es Unterstützung vom Land geben. Laut Reuters setzt sich die Regierung für einen Einstieg des Rüstungskonzerns Rafael ein. Niedersachsen bekommt neue Begrüßungsschilder an den Autobahnen. Wegen des neuen Slogans "Das ist groß" sollen die Schilder an den Landesgrenzen ausgetauscht werden. Eine Petition gegen Änderungen am niedersächsischen Denkmalschutzgesetz hat innerhalb weniger Tage über 4000 Unterschriften gesammelt. Die Organisatoren befürchten weniger Schutz für archäologische Fundstellen.
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5: Hier steht ihr aktuell am längsten. Auf der A2 Richtung Hannover gibt es zwischen Veltheim und Lauenau 12 Kilometer Stau. Ihr müsst mit knapp einer Stunde Zeitverlust rechnen. Auf der A7 Richtung Hamburg steht ihr zwischen Thieshope und dem Horster Dreieck auf 5 Kilometern. Im weiteren Verlauf stockt der Verkehr zwischen Bad Fallingbostel und Soltau Ost auf 7 Kilometern. Auf der A1 Richtung Osnabrück gibt es zwischen Obhusen-Bremen-Mahndorf und Bremen-Arsten 4 Kilometer Stau. In der Gegenrichtung Richtung Bremen steht ihr zwischen Bremen-Brinkum und Bremen-Arsten auf 2 Kilometern. Gute Fahrt!
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5: In Verden zeigt das Thermometer 27 Grad. Wietzendorf und Bergen liegen bei 26 Grad. In der Nacht sinkt das Thermometer auf milde 16 Grad. So wird das Wetter morgen. Es erwartet euch ein freundlicher Tag mit teils sonnigen Abschnitten bei anfangs 16 Grad. Im Laufe des Tages steigt das Thermometer auf angenehme 24 Grad an.
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1: Moin, ich bin Sean Eising. In Stade hat es gestern Abend in einem Schnellrestaurant an der B73 gebrannt. Verletzt wurde niemand. Nach ersten Erkenntnissen der Polizei könnte das Feuer in der Lüftungsanlage entstanden sein. Feuerwehrleute kamen zufällig vorbei, entdeckten den Brand und evakuierten das Gebäude. Die Feuerwehr löschte anschließend die Flammen. Die Höhe des Schadens ist derzeit noch völlig unklar. Das Museum für Regionalgeschichte und Kunst in Buxtehude feiert seinen 5. Geburtstag. Am Sonntag lädt das Museum deshalb zu kostenlosen Kurzführungen durch die Sammlungen ein. Die Einrichtung verbindet Stadtgeschichte, Kunst und Archäologie und befindet sich am St. Petriplatz. Für das VW-Werk in Osnabrück zeichnet sich möglicherweise Unterstützung durch das Land Niedersachsen ab. Laut der Nachrichtenagentur Reuters will sich die Landesregierung für einen Einstieg des israelischen Rüstungskonzerns Rafael einsetzen. Der Konzern plant demnach in Osnabrück künftig Komponenten für das Raketenabwehrsystem Iron Dome für europäische Abnehmer zu produzieren. Wie genau das Land helfen könnte, ist noch offen. Hintergrund sind die schwierige Lage bei Volkswagen und die Zukunft des Standorts Osnabrück. Eine Petition gegen geplante Änderungen am niedersächsischen Denkmalschutzgesetz hat innerhalb weniger Tage mehr als 4000 Unterstützer gefunden. Die Landesregierung will die Änderungen, um Verfahren zu vereinfachen. Das Bündnis Jahrtausende retten warnt dagegen vor weniger Schutz für archäologische Fundstellen und mögliche Folgen für Fachfirmen und Arbeitsplätze.
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2: Hier steht ihr aktuell am längsten. Auf der A2 Richtung Hannover gibt es zwischen Veltheim und Lauenau 11 Kilometer Stau. Rechnet mit mindestens einer Stunde Zeitverlust. Auf der A7 Richtung Hamburg stockt es zwischen Dorfmark und Soltau Ost auf 4 Kilometern. Ebenfalls Richtung Hamburg steht ihr zwischen Thieshope und Seevetal-Ramelsloh 2 Kilometer. Auf der A1 Richtung Bremen gibt es zwischen Bremen-Brinkum und Bremen-Arsten 1 Kilometer Stau. In der Gegenrichtung, Richtung Osnabrück, steht ihr zwischen Uphusen und Bremen-Arsten ebenfalls 1 Kilometer. Gute Fahrt.
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2: In Rosengarten haben wir aktuell 25 Grad, in Heslingen ebenfalls 25. Buxtehude meldet 24 Grad. In der Nacht sinkt das Thermometer auf milde 16 Grad. So wird das Wetter morgen. Es erwartet euch ein freundlicher Tag mit teils sonnigen Abschnitten bei anfangs 16 Grad. Im Laufe des Tages steigt das Thermometer auf angenehme 24 Grad an.
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1: Ich bin Dirk Zeitler. Privatem Glück, politisch unter Druck. Für Jens Spahn wackelt der Posten des Unionsfraktionsvorsitzenden, nachdem er und sein Mann die Hilfe einer Leihmutter in den USA in Anspruch genommen haben. Nach Rücktrittsforderungen aus der CDU legte Spahn seine Zukunft im Amt in die Hände der Abgeordneten.
2: Das geht gar nicht, meint Daniel Peters, CDU-Landeschef in Mecklenburg-Vorpommern. Jens Spahn habe sich mit der Leihmutterschaft in den USA in voller Absicht über deutsches Recht hinweggesetzt. Deshalb, so Peters im Bild-Interview, sei Spahn als Vorsitzender der Unionsfraktion nicht mehr tragbar. Die CDU stehe für Glaubwürdigkeit und Klarheit, gerade in sensiblen ethischen Fragen. Und Spahn habe eine besondere Vorbildfunktion in der Partei. Peters ist Mitglied im CDU-Bundesvorstand und führt gerade einen Landtagswahlkampf. Thomas Thonfeld, Nachrichtenredaktion.
1: Deutschland und Frankreich rücken bei der Sicherheitspolitik noch enger zusammen. Bundeskanzler Merz und Frankreichs Präsident Macron haben eine vertiefte Zusammenarbeit vereinbart. Es gehe um konventionelle Fähigkeiten, weitreichende Präzisionsschläge und Raketenabwehr, um die Eskalationsmöglichkeiten unterhalb der nuklearen Schwelle zu erhöhen, heißt es in einem Papier des deutsch-französischen Verteidigungs- und Sicherheitsrates. Vor der schleswig-holsteinischen Ostseeküste ist möglicherweise erneut ein Buckelwal unterwegs. Das Deutsche Meeresmuseum hat 2 Sichtungsmeldungen erhalten. Ob es sich tatsächlich um das Tier handelt, das zuletzt vor Dänemark beobachtet wurde, ist allerdings noch unklar.
3: Die Sichtungen stammen aus dem Bereich vor Heiligenhafen. Nach Angaben des Deutschen Meeresmuseums reicht die Qualität der Fotos und Videos zwar nicht für eine eindeutige Bestimmung aus, Größe und Erscheinungsbild würden aber für einen Buckelwal sprechen. Vor der dänischen Ostseeküste war in den vergangenen Wochen immer wieder ein offenbar krankes Tier beobachtet worden. Die Behörden dort riefen dazu auf, Abstand zu halten. Im Frühjahr hatte die Rettungsaktion für den Timmy genannten Buckelwal für Schlagzeilen gesorgt. Das Tier war später tot aufgefunden worden. Thomas Bleskin, Nachrichtenredaktion.
1: Ein starkes Erdbeben hat Südmexiko erschüttert und war im Nachbarland Guatemala ebenfalls zu spüren. Nach Angaben der US-Erdbebenwarte ereignete sich das Beben der Stärke 7,3 rund 48 Kilometer vor der mexikanischen Pazifikküste. Eine Tsunami-Warnung wurde herausgegeben. Die Menschen wurden aufgerufen, sich von der Küste fernzuhalten.
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4: Hier steht ihr aktuell am längsten. Auf der A2 Richtung Hannover gibt es zwischen Veltheim und Launau 13 Kilometer Stau. Ebenfalls Richtung Hannover staut es sich zwischen Bad Nenndorf und Wunstorf-Lute auf 3 Kilometern. Auf der A27 Richtung Bremerhaven liegt zwischen Hagen und Stotel eine ungesicherte Unfallstelle. Fahrzeugteile liegen auf der Fahrbahn. Auf der A7 Richtung Hamburg staut es sich zwischen Galsdorf und Seevetal-Ramelsloh auf 3 Kilometern. Habt eine gute und sichere Fahrt.
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4: In Rosengarten sind es aktuell 24 Grad. In Schneverdingen und Heslingen haben wir jeweils 23 Grad. In der Nacht sinkt das Thermometer auf milde 16 Grad. So wird das Wetter morgen. Teils bewölkt, mit freundlichen Auflockerungen bei anfangs 16 Grad. Im Laufe des Tages steigt das Thermometer auf angenehme 24 Grad an.
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1: Ich bin Dirk Zeitler. Deutschland und Frankreich rücken bei der Sicherheitspolitik noch enger zusammen. Bundeskanzler Merz und Frankreichs Präsident Macron haben eine vertiefte Zusammenarbeit vereinbart, auch bei der nuklearen Abschreckung.
2: Merz spricht von einem neuen gemeinsamen Weg. Deutschland und Frankreich stünden gerade in diesen Zeiten eng zusammen. Und das sei für beide Länder von unschätzbarem Wert. Eine Schlüsselrolle spiele dabei auch die weitere Unterstützung der Ukraine. Gleichzeitig bleibt die neue Partnerschaft nicht nur ein politisches Signal. Deutschland macht erstmals bei einer französischen Nuklearübung mit. Dafür haben deutsche und französische Kampfjets bereits gemeinsam trainiert. Die Zusammenarbeit soll die Sicherheit in Europa zusätzlich stärken. Zoe Tassovali, Nachrichtenredaktion.
1: Privat im Glück, politisch unter Druck. Für Jens Spahn wackelt der Posten des Unionsfraktionsvorsitzenden, nachdem er und sein Mann die Hilfe einer Leihmutter in den USA in Anspruch genommen haben. Nach Rücktrittsforderungen aus der CDU legte Spahn seine Zukunft im Amt in die Hände der Abgeordneten. Leihmutterschaft ist hier in Deutschland verboten. Andy Burnham ist zum neuen Chef der britischen Regierungspartei Labour ernannt worden und am Montag soll der frühere Bürgermeister von Greater Manchester neuer Premierminister werden. Er tritt die Nachfolge von Keir Starmer an, der im Juni seinen Rücktritt erklärt hatte.
3: Andy Burnham wurde in einem Vorort von Liverpool geboren. Bereits als 15-Jähriger wurde er Mitglied in der Labour-Partei. 2001 zog er erstmals ins Parlament ein und später wurde er Minister unter Gordon Brown. Burnham scheiterte zweimal im Rennen um den Parteivorsitz. Dann machte er sich als Bürgermeister von Greater Manchester einen Namen, vor allem mit dem Ausbau des Nahverkehrs und als starke Stimme für den Norden Englands. Jetzt will er für das ganze Land zuständig sein. Am Montag wird der 56-Jährige der 7. britische Premierminister innerhalb von nur 10 Jahren. Aus London, Philipp Detlefs.
1: Vor der schleswig-holsteinischen Ostseeküste ist möglicherweise erneut ein Buckelwal unterwegs. Das Deutsche Meeresmuseum hat 2 Sichtungsmeldungen erhalten. Ob es sich tatsächlich um das Tier handelt, das zuletzt vor Dänemark beobachtet wurde, ist allerdings noch unklar.
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4: Hier steht ihr aktuell am längsten. Auf der A2 Richtung Hannover gibt es zwischen Veltheim und Lauenau 8 Kilometer Stau. Im weiteren Verlauf zwischen Bad Nenndorf und Wunstorf-Lute staut es sich auf 5 Kilometern. Auf der A2 Richtung Hannover liegt zwischen Bad Nenndorf und Wunstorf-Kohlenfeld eine ungesicherte Unfallstelle. Fahrzeugteile blockieren die Fahrbahn. Auf der A1 Richtung Osnabrück ist die Einfahrt Lohne-Dinklage durch eine ungesicherte Unfallstelle blockiert. Habt eine gute und sichere Fahrt.
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4: In Heslingen zeigt das Thermometer 22 Grad. Wietzendorf meldet ebenfalls 22 Grad. In Rosengarten sind es 21 Grad. In der Nacht sinkt das Thermometer auf milde 16 Grad. So wird das Wetter morgen. Teils bewölkt, mit freundlichen Auflockerungen bei anfangs 16 Grad. Im Laufe des Tages steigt das Thermometer auf angenehme 24 Grad an.
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1: Ich bin Diana Kramer. Die Elternschaft von Unionsfraktionschef Jens Spahn zieht weite Kreise, weil er und sein Mann die Hilfe einer Leihmutter in den USA in Anspruch genommen haben, was in Deutschland rechtlich nicht möglich ist. Es gibt Vorwürfe der Doppelmoral und bereits Rücktrittsforderungen. Spahn selbst hat sich jetzt erklärt, er wolle die Entscheidung über seine politische Zukunft im Amt in die Hand der Unionsfraktion legen, erklärte er im Podcast Ronsheimer.
2: Jens Spahn erklärte, er habe lange gerungen, sei zerrissen, das Leben sei manchmal nicht schwarz und weiß. Gefährlich ist für Spahn vor allem die Kritik aus Unionskreisen. Es ist unklar, wie viel Rückhalt Spahn von der Unionsfraktion erwarten kann. Indirekt deutete er im Podcast Ronsheimer an, im Zweifelsfall auf sein Amt auch verzichten zu wollen.
3: Für mich gibt's, das wird mir jede Stunde immer bewusster, nichts Wichtigeres als meine Familie.
2: Bundeskanzler Merz braucht seinen Fraktionschef eigentlich für die Stabilität der Regierung und die Reformvorhaben. Vielleicht steht ihm Spahn nun aber doch einmal zu oft in der Kritik. René Thorau, Berlin.
1: Deutschland und Frankreich wollen den europäischen Pfeiler der NATO und die Verteidigungsbereitschaft Europas wesentlich stärken. Beim deutsch-französischen Regierungstreffen in Brühl wurde vereinbart, die strategische Zusammenarbeit weiterzuentwickeln, im Rüstungsbereich enger zusammenzuarbeiten und mehr gemeinsame Übungen der Streitkräfte abzuhalten. Vor der schleswig-holsteinischen Ostseeküste ist möglicherweise erneut ein Buckelwal unterwegs. Das Deutsche Meeresmuseum hat 2 Sichtungsmeldungen vor Heiligenhafen erhalten. Droht ein ähnlicher Fall wie bei Buckelwal, Timmy?
4: Die Forscher können noch nicht bestätigen, dass das gesichtete Tier ein Buckelwal ist. Dafür ist das Bild- und Videomaterial, das ihnen vorliegt, qualitativ zu schlecht. Doch die Größe und das allgemeine Erscheinungsbild deuten darauf hin. Das Umweltministerium in Schleswig-Holstein ist nach eigenen Angaben darauf vorbereitet, sollte der Wal stranden. Das Land habe eine Meldekette etabliert, sagte eine Sprecherin. Bei einer möglichen erneuten Strandung werde man sich schnell mit Experten darüber abstimmen, was zu tun ist. Dirk Zeitler, Nachrichtenredaktion.
1: Über weite Teile des Landes sind heute teils schwere Gewitter gezogen. In Berlin legten ein Blitzeinschlag und ein umgestürzter Baum auf den Gleisen den S-Bahn-Verkehr teilweise lahm. Es kam auf mehreren S-Bahn-Strecken zu Verspätungen und Ausfällen.
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5: Hier steht ihr aktuell am längsten. Auf der A2 Richtung Hannover gibt es zwischen Bad Nenndorf und Wunstorf-Lute 6 Kilometer Stau wegen einer ungesicherten Unfallstelle. Ebenfalls auf der A2 Richtung Hannover staut es sich zwischen Bad Eilsen und Lauenau auf 6 Kilometern. Auf der A7 Richtung Hannover gibt es zwischen Hannover-Schmünden-Lutterberg und Hannover-Schmünden-Hedemünden 4 Kilometer Stau wegen einer Nachtbaustelle. Auf der A39 Richtung Lüneburg steht zwischen Winsen-Ost und Handorf 1 Kilometer Stau wegen einer ungesicherten Unfallstelle. Habt eine gute und sichere Fahrt.
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5: In Verden zeigt das Thermometer 21 Grad. In Rosengarten haben wir 20 und in Heslingen messen wir ebenfalls 21 Grad. In der Nacht sinkt das Thermometer auf milde 16 Grad. So wird das Wetter morgen. Teils bewölkt, mit freundlichen Auflockerungen bei anfangs 16 Grad. Im Laufe des Tages steigt das Thermometer auf angenehme 24 Grad an.
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1: Ich bin Diana Kramer. Privat im Glück, politisch unter Druck. Für Jens Spahn wackelt der Posten des Unionsfraktionsvorsitzenden, nachdem er und sein Mann die Hilfe einer Leihmutter in den USA in Anspruch genommen haben. Denn in Deutschland ist Leihmutterschaft verboten und die CDU spricht sich klar gegen eine Legalisierung aus, so wie in der Vergangenheit auch Spahn selbst. Bundeskanzler Merz kündigte nun an, dass sich die CDU-Spitze mit dem Thema befassen wird.
2: Mir ist bewusst, dass dieses Thema in seiner ganzen Dimension menschlich, juristisch, gesellschaftlich, ethisch sehr viele Menschen im Augenblick in Deutschland aus diesem aktuellen Anlass bewegt. Wir haben dazu in Deutschland eine klare Rechtslage und alles Weitere werden wir in der nächsten Sitzung des Präsidiums der CDU Deutschlands besprechen.
1: Diese findet am Montag statt. Jens Spahn selbst wird an der Sitzung teilnehmen. Deutschland und Frankreich rücken bei der Sicherheitspolitik enger zusammen. Bundeskanzler Merz und Frankreichs Präsident Macron haben eine vertiefte Zusammenarbeit vereinbart, auch bei der nuklearen Abschreckung.
3: Merz spricht von einem neuen gemeinsamen Weg. Deutschland und Frankreich stünden gerade in diesen Zeiten eng zusammen. Und das sei für beide Länder von unschätzbarem Wert. Eine Schlüsselrolle spiele dabei auch die weitere Unterstützung der Ukraine. Gleichzeitig bleibt die neue Partnerschaft nicht nur ein politisches Signal. Deutschland macht erstmals bei einer französischen Nuklearübung mit. Dafür haben deutsche und französische Kampfjets bereits gemeinsam trainiert. Die Zusammenarbeit soll die Sicherheit in Europa zusätzlich stärken. Zoe Tassovali, Redaktion.
1: Nach den wieder aufgenommenen und gegenseitigen Angriffen zwischen den USA und dem Iran ist der Schiffsverkehr in der Straße von Hormuz wieder nahezu zum Erliegen gekommen. Nach aktuellen Daten passierten am Donnerstag lediglich 8 Schiffe die Meerenge. Vor Kriegsbeginn, Ende Februar, durchquerten im Schnitt mehr als 100 Schiffe täglich die Straße von Hormuz. Lidl und der Hersteller Jutro Tiefkühlkost rufen eine Beerenmischung der Marke Freshona zurück. Es könne nicht ausgeschlossen werden, dass in dem Produkt Noroviren enthalten sind, heißt es in einer Mitteilung. Die Bio-Tiefkühl-Beerenmischung wurde fast deutschlandweit bei Lidl verkauft. Kunden können das Produkt in den Märkten zurückgeben.
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4: Hier steht ihr aktuell am längsten. Auf der A2 Richtung Hannover gibt es zwischen Bad Eilsen und Wunstorf-Lute 12 Kilometer Stau. Ihr müsst mit mindestens einer Stunde Zeitverlust rechnen. Auf der A7 Richtung Hannover staut es sich zwischen Hannover-Schmünden-Lutterberg und Hannover-Schmünden-Hedemünden auf 5 Kilometern. Ihr verliert dort mindestens 28 Minuten. Auf der A27 Richtung Bremerhaven blockiert zwischen dem Dreieck Bremen-Industriehäfen und der Lesumbrücke eine ungesicherte Unfallstelle die Fahrbahn. Dort ist ein Motorrad verunglückt. Gute Fahrt.
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4: Bei euch in Buxtehude sind es aktuell 19 Grad, in Heslingen ebenfalls 19 und auch Buchholz meldet 19 Grad. In der Nacht sinkt das Thermometer auf milde 16 Grad. So wird das Wetter morgen. Es erwartet euch ein Tag mit Sonne und Wolken bei anfangs 16 Grad. Im Laufe des Tages steigt das Thermometer auf angenehme 23 Grad an.
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1: Ich bin Diana Kramer. Die Elternschaft von Unionsfraktionschef Spahn zieht weite Kreise, weil er und sein Mann die Hilfe einer Leihmutter in den USA in Anspruch genommen haben. Neben offener Kritik, dem Vorwurf der Doppelmoral, gibt es auch erste Rücktrittsforderungen. Spahn selbst hat sich erstmals zu dem Thema im Podcast Ronsheimer geäußert.
2: Ich stelle mich der Debatte. Ich muss nur die Balance schaffen. Ich hoffe, das trifft auf Verständnis auch bei den Hörerinnen und Hörern. Es ist und bleibt was sehr Privates. Ich möchte meine Familie schützen, auch meinen Sohn schützen. Und gleichzeitig weiß ich, dass ich eben nicht nur Privatmensch bin, ist mir auch klar.
1: Spahn sagte außerdem, am Ende könne nur die Fraktion über seine Zukunft entscheiden. Am Montag wird sich das CDU-Präsidium mit dem Fall beschäftigen. Bundeswirtschaftsministerin Katharina Reiche hat einen neuen Entwurf des Erneuerbare-Energien-Gesetzes vorgelegt. An einigen Punkten wurde nachgebessert. Unter anderem wurden die geplanten Einschnitte bei der Förderung neuer kleiner Solaranlagen abgemildert. Statt die feste Einspeisevergütung komplett abzuschaffen, soll es jetzt übergangsweise eine abgesenkte Vergütung für bis zu 36 Monate geben. Immer mehr Menschen wollen eine Klimaanlage zu Hause. Jeder Fünfte denkt angesichts der heißer werdenden Sommer darüber nach. Der Bundesgerichtshof in Karlsruhe hat nun die Rechte von Wohnungseigentümern diesbezüglich klargestellt.
3: Eine Hausgemeinschaft kann nämlich nicht pauschal sagen, eine Klimaanlage kommt überhaupt nicht in Frage. Auch nicht, wenn die Geräusche macht oder warme Abluft abgibt. Solche Beeinträchtigungen sind hinnehmbar, sagen die Richter. Konkret geht's um sogenannte Split-Anlagen, also solche, die eine Einheit drinnen und eine andere draußen auf dem Balkon haben. Der Verkauf solcher Anlagen ist in den vergangenen Jahren rasant gestiegen. Claudia Wächter, Nachrichtenredaktion.
1: Schwere Gewitter haben in Berlin zu einem Unfall eines S-Bahn-Zuges mit rund 100 Fahrgästen geführt. Eine S-Bahn der Linie S1 prallte am Abend am S-Bahnhof Sundgauer Straße gegen einen umgestürzten, herabhängenden Baum. Die Fahrgäste mussten ausharren, bis der Zug weiterfahren konnte. Verletzt wurde niemand, teilte die Bundespolizei mit. In Berlin-Pankow führte ein Blitzeinschlag zu Verspätungen und Ausfällen auf mehreren S-Bahn-Linien.
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4: Hier steht die aktuell am längsten. Auf der A2 Richtung Hannover gibt es zwischen Bad Nenndorf und Wunstorf-Lute 5 Kilometer Stau. Ebenfalls auf der A2 Richtung Hannover steht ihr zwischen Bad Alsen und Launau auf 5 Kilometern. Auf der A7 Richtung Hannover stockt der Verkehr zwischen Hannover-Schmünden-Lutterberg und Hannover-Schmünden-Hedemünden auf 6 Kilometern wegen einer Nachtbaustelle. Habt eine gute und sichere Fahrt.
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4: In Buxtehude zeigt das Thermometer aktuell 18 Grad. Auch in Soltau haben wir 18 Grad, genauso wie in Heslingen mit ebenfalls 18 Grad. In der Nacht sinkt das Thermometer auf milde 16 Grad. So wird das Wetter morgen. Es erwartet euch ein Tag mit Sonne und Wolken bei anfangs 16 Grad. Im Laufe des Tages steigt das Thermometer auf angenehme 23 Grad an.

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1: Ich bin Diana Kramer. Das Elternglück von Unionsfraktionschef Jens Spahn zieht weite Kreise, weil er und sein Mann die Hilfe einer Leihmutter in den USA in Anspruch genommen haben, was in Deutschland rechtlich nicht möglich ist. Es gibt Vorwürfe der Doppelmoral und erste Rücktrittsforderungen. Spahn selbst hat sich jetzt geäußert, er wolle die Entscheidung über seine politische Zukunft im Amt in die Hand der Unionsfraktion legen. Das sagte er im Podcast Ronsheimer.
2: Jens Spahn erklärte, er habe lange gerungen, sei zerrissen, das Leben sei manchmal nicht schwarz und weiß. Gefährlich ist für Spahn vor allem die Kritik aus Unionskreisen. Es ist unklar, wie viel Rückhalt Spahn von der Unionsfraktion erwarten kann. Indirekt deutete er im Podcast Ronsheimer an, im Zweifelsfall auf sein Amt auch verzichten zu wollen.
3: Für mich gibt's, das wird mir jede Stunde immer bewusster, nichts Wichtigeres als meine Familie.
2: Bundeskanzler Merz braucht seinen Fraktionschef eigentlich für die Stabilität der Regierung und die Reformvorhaben. Vielleicht steht ihm Spahn nun aber doch einmal zu oft in der Kritik. Onne Thorau, Berlin.
1: Deutschland und Frankreich wollen den europäischen Pfeiler der NATO und die Verteidigungsbereitschaft Europas wesentlich stärken. Beim deutsch-französischen Regierungstreffen in Brühl wurde vereinbart, die strategische Zusammenarbeit weiterzuentwickeln, im Rüstungsbereich enger zusammenzuarbeiten und mehr gemeinsame Übungen ihrer Streitkräfte abzuhalten. Vor der schleswig-holsteinischen Ostseeküste ist möglicherweise erneut ein Buckelwal unterwegs. Das Deutsche Meeresmuseum hat 2 Sichtungsmeldungen vor Heiligenhafen erhalten. Droht jetzt ein ähnlicher Fall wie bei Buckelwal, Timmy?
4: Die Forscher können noch nicht bestätigen, dass das gesichtete Tier ein Buckelwal ist. Dafür ist das Bild- und Videomaterial, das ihnen vorliegt, qualitativ zu schlecht. Doch die Größe und das allgemeine Erscheinungsbild deuten darauf hin. Das Umweltministerium in Schleswig-Holstein ist nach eigenen Angaben darauf vorbereitet, sollte der Wal stranden. Das Land habe eine Meldekette etabliert, sagte eine Sprecherin. Bei einer möglichen erneuten Strandung werde man sich schnell mit Experten darüber abstimmen, was zu tun ist. Dirk Zeitler, Nachrichtenredaktion.
1: Über weite Teile des Landes sind am Nachmittag und Abend teils schwere Gewitter gezogen. In Berlin legten ein Blitzeinschlag und ein umgestürzter Baum den S-Bahn-Verkehr teilweise lahm. Es kam auf mehreren S-Bahn-Strecken zu Verspätungen und Ausfällen.
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5: Hier steht ihr aktuell am längsten. Auf der A2 Richtung Hannover, zwischen Bad Nenndorf und Wunstorf-Lute, gibt es 3 Kilometer Stau. Im weiteren Verlauf stockt der Verkehr zwischen Rehren und Lauenau auf 2 Kilometern. Auf der A7 Richtung Kassel läuft zwischen Hildesheim und Derneburg die Unfallaufnahme. Es besteht Gefahr. In der Gegenrichtung, Richtung Hannover, gibt es eine Nachtbaustelle zwischen Hannover-Schmünden-Lutterberg und Hannover-Schmünden-Hedemünden. Das Stauende liegt hinter einer Kuppe. Wir wünschen euch eine gute Fahrt.
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5: Bei euch in Rosengarten sind es aktuell 17 Grad, in Schneverdingen ebenfalls 17 und Soltau meldet 18 Grad. In der Nacht sinkt das Thermometer auf milde 16 Grad. So wird das Wetter morgen. Es erwartet euch ein Tag mit Sonne und Wolken bei anfangs 16 Grad. Im Laufe des Tages steigt das Thermometer auf angenehme 23 Grad an.

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